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1: Ich bin Diana Kramer. Russland und die Ukraine wollen offenbar gegenseitige Angriffe auf Energieanlagen stoppen. Das hat zumindest US-Präsident Donald Trump auf seiner Plattform Truth Social angekündigt. Aus Moskau und Kiew gibt es dafür bislang keine Bestätigung.
2: Trump steht hier zu Hause wegen astronomischer Benzin- und Dieselpreise schwer unter Druck. Dass in erster Linie sein Iran-Krieg und die beeinträchtigte Schifffahrt durch die Straße von Hormuz daran schuld sind, versucht Trump außen vor zu lassen. Er schießt sich auf Kiew und Moskau ein. Der Beschuss der dortigen Energieanlagen sei für die Ölknappheit verantwortlich. Am Wochenende hatte Trump den ukrainischen Präsidenten Zelensky gedrängt, die Angriffe auf russische Energieanlagen zu stoppen. Tina Eck, USA.
1: Die hohen Spritpreise sorgen hierzulande weiter für Debatten. Auch CSU-Chef Markus Söder fordert inzwischen neue Entlastungsmaßnahmen. Die Bundesregierung müsse sich dringend zusammensetzen und darüber reden, wie man die extrem hohen Benzin- und Dieselpreise senken und erträglich machen könne, sagte Söder. Auf welchem Weg und wie stark die Preise gesenkt werden sollten, ließ er aber offen. Mecklenburg-Vorpommerns Ministerpräsidentin Manuela Schwesig forderte die Einführung eines Spritpreisdeckels. Bundesinnenminister Alexander Dobrindt will den Schutz der Bevölkerung im Ernstfall neu organisieren. Statt neuer Bunker sollen vor allem Tiefgaragen und Tunnel als Schutzräume dienen.
3: Egal, wo man gerade unterwegs ist, braucht man bei Katastrophenalarm vielleicht einen Schutzraum. Innenminister Dobrindt plädiert dafür eine digitale Info, die jedem zum Beispiel in der Nina-Warn-App anzeigt, welche Tunnel, welche Tiefgarage, welche Bahnstation oder ähnliches in der Nähe sind. Nicht sinnvoll findet der Innenminister den Bau neuer Bunker. Das sei ein veraltetes Konzept aus dem Kalten Krieg, das viel Geld koste, aber wenig Schutz bringe. Die Kommunen kritisieren, dass noch viele Fragen ungeklärt seien, etwa wer koordiniert bei Naturkatastrophen oder hybriden Angriffen die Evakuierungen. Onni Torau, Berlin.
1: Die Britpop-Band Oasis tritt erstmals seit 2009 wieder in Deutschland auf. Die Band um die Brüder Liam und Noel Gallagher kündigte in sozialen Medien für Juli 2027 zwei Konzerte in der Münchner Allianz Arena an. Bis diesen Donnerstag um 17 Uhr können sich Oasis-Fans online für Tickets registrieren.
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1: Ich bin Diana Kramer. Immer höhere Preise für fossile Energieträger führen zu immer weniger Kaufkraft bei den Menschen. Bei einem Anstieg der Öl- und Gaspreise um jeweils 10% könnte die Gesamtinflation in Deutschland um bis zu 0,22 Prozentpunkte zunehmen. Das zeigt eine Studie der Brüsseler Denkfabrik New Economics Foundation.
2: Die Forscher kommen zu dem Schluss, dass Preisanstiege für Öl und Gas in fast allen europäischen Ländern das größte Inflationsrisiko darstellen. Dafür nennen sie historische Beispiele, aber auch aktuellere, wie den Einmarsch Russlands in die Ukraine oder den Irankrieg. Die Experten sehen nur eine Lösung: erneuerbare Energien. Der Ausbau heimischer Wind- und Solarenergie sei entscheidend, um die Inflation zu begrenzen, sagen sie. Ursula Winkler, Nachrichtenredaktion.
1: Der ukrainische Präsident Zelensky hat die Ankündigung von US-Präsident Trump über eine Feuerpause zwischen der Ukraine und Russland bei Angriffen auf Energieanlagen relativiert. Es handle sich um einen Vorschlag, sagte er. Die Ukraine sei aber bereit, diese Deeskalation zu unterstützen, wenn Russland seine Angriffe auf kritische Infrastruktur einstellen würde. Viele Menschen haben sie auf dem Handy, Apps der Lebensmittelhändler für zusätzliche Rabatte. Der Bundesverband der Verbraucherzentralen sieht darin aber eine Diskriminierung und hat deshalb gegen den Discounter Lidl und dessen Lidl Plus App geklagt. Heute verhandelt das brandenburgische Oberlandesgericht den Fall.
3: Ältere Menschen und andere, die kein Smartphone haben, die können solche Apps gar nicht nutzen, klagen Verbraucherschützer. Sie sind deshalb auch schon gegen andere Discounter vor Gericht gezogen. Ob im Verfahren heute eine Entscheidung fällt, ist unklar. Auf jeden Fall sind die allermeisten von uns auf Schnäppchenjagd per App, sparen damit aber laut Experten wenig. Doch die Händler, die sammeln jedes Mal viele Daten über uns. Claudia Wächter, Nachrichtenredaktion.
1: Zugang zum Bahnsteig nur mit Fahrkarte? Bundesverkehrsminister Steffen Bilger kann sich das zumindest an großen Bahnhöfen in Deutschland vorstellen. Das sagte Bilger den Funke-Zeitungen, auch mit Blick auf mehr Sicherheit. In Frankreich und Großbritannien ist das schon verbreitet. Dort kommen Reisende an vielen Bahnhöfen nur nach elektronischer Ticketprüfung durch Zugangsschleusen und elektronische Schranken zu den Bahnsteigen.
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1: Ich bin Diana Kramer. Immer höhere Preise für fossile Energieträger führen zu immer weniger Kaufkraft bei den Menschen. Bei einem Anstieg der Öl- und Gaspreise um jeweils 10% könnte die Gesamtinflation in Deutschland um bis zu 0,22 Prozentpunkte zunehmen. Das zeigt eine Studie der Brüsseler Denkfabrik New Economics Foundation.
2: Die Forscher kommen zu dem Schluss, dass Preisanstiege für Öl und Gas in fast allen europäischen Ländern das größte Inflationsrisiko darstellen. Dafür nennen sie historische Beispiele, aber auch aktuellere, wie den Einmarsch Russlands in die Ukraine oder den Iran-Krieg. Die Experten sehen nur eine Lösung: erneuerbare Energien. Der Ausbau heimischer Wind- und Solarenergie sei entscheidend, um die Inflation zu begrenzen, sagen sie. Ursula Winkler, Nachrichtenredaktion.
1: Der ukrainische Präsident Zelensky hat die Ankündigung von US-Präsident Trump über eine Feuerpause zwischen der Ukraine und Russland bei Angriffen auf Energieanlagen relativiert. Es handle sich um einen Vorschlag, sagte er. Die Ukraine sei aber bereit, diese Deeskalation zu unterstützen, wenn Russland seine Angriffe auf kritische Infrastruktur einstellen würde. Viele Menschen haben sie auf dem Handy, Apps der Lebensmittelhändler für zusätzliche Rabatte. Der Bundesverband der Verbraucherzentralen sieht darin aber eine Diskriminierung und hat deshalb gegen den Discounter Lidl und dessen Lidl Plus App geklagt. Heute verhandelt das Brandenburgische Oberlandesgericht den Fall.
3: Ältere Menschen und andere, die kein Smartphone haben, die können solche Apps gar nicht nutzen, klagen Verbraucherschützer. Sie sind deshalb auch schon gegen andere Discounter vor Gericht gezogen. Ob im Verfahren heute eine Entscheidung fällt, ist unklar. Auf jeden Fall sind die allermeisten von uns auf Schnäppchenjagd per App, sparen damit aber laut Experten wenig. Doch die Händler, die sammeln jedes Mal viele Daten über uns. Claudia Wächter, Nachrichtenredaktion.
1: Zugang zum Bahnsteig nur mit Fahrkarte? Bundesverkehrsminister Steffen Bilger kann sich das zumindest an großen Bahnhöfen in Deutschland vorstellen. Das sagte Bilger den Funke-Zeitungen, auch mit Blick auf mehr Sicherheit. In Frankreich und Großbritannien ist das schon verbreitet. Dort kommen Reisende an vielen Bahnhöfen nur nach elektronischer Ticketprüfung durch Zugangsschleusen und elektronische Schranken zu den Bahnsteigen.
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1: Ich bin Diana Kramer. Egal ob vor oder nach 12 Uhr, die Spritpreise sind für Autofahrer in Deutschland eine echte Herausforderung. Nachdem es auch zum Wochenstart weiter nach oben ging, werden Forderungen nach einem Eingreifen der Bundesregierung lauter.
2: Der Tankstelleninteressenverband warnt schon vor Spritpreisen um 3 Euro pro Liter, wie es sie an Autobahnen teilweise schon gäbe. Der ADAC und auch der Tankstellenverband weisen aber auch darauf hin, dass die Weltlage allein die Preissprünge an der Tankstelle im Moment nicht vollständig erkläre. Da werde auch abkassiert. In jedem Fall werden die Spritpreise gerade zum Politikum. Mecklenburg-Vorpommerns Ministerpräsidentin Emanuela Schwesig rät zu einem Spritpreisdeckel. Und auch Bayerns Ministerpräsident Söder fordert neue staatliche Entlastungsmaßnahmen. Ronny Hochau, Nachrichtenredaktion.
1: Nach der Ankündigung von US-Präsident Donald Trump über eine Feuerpause zwischen der Ukraine und Russland bei Angriffen auf Energieanlagen hat der ukrainische Präsident Selenskyj betont, es handle sich lediglich um einen Vorschlag. Die Ukraine sei aber bereit, diese Deeskalation zu unterstützen, wenn auch Russland seine Angriffe auf kritische Infrastruktur einstelle. Bislang sei allerdings kein echter Willen Moskaus zu erkennen, den Krieg zu beenden, so Selenskyj. Die EU will sich im Ringen um die Arktis stärker engagieren. Darauf haben sich Kanzler Friedrich Merz und Vertreter 11 weiterer Länder bei einem Gipfel in Finnland verständigt. Laut Merz sei der hohe Norden inzwischen der kritischste Bereich für Europas Sicherheit.
3: Ich kann nur an uns alle appellieren, diese Gefährdung ernst zu nehmen, in Europa zusammenzuhalten. Wir sind Teil des Nordens. Wir sind Anrainer am Atlantik. Wir sind Anrainer der Ostsee und damit sind wir Teil dieses strategisch gefährdeten Teils Europas. Ich nehme es ausgesprochen ernst, was wir hier zurzeit erleben.
1: Bundeskanzler Friedrich Merz. Damit zum Sport. Fußball-Zweitligist Hannover 96 hat sich von seinem Trainer Christian Titz getrennt. Das gab der Verein 3 Tage nach der Niederlage beim 1. FC Nürnberg bekannt. Hannover steht nach 5 Spielen mit 4 Punkten auf Tabellenplatz 15. Die Niedersachsen wollen zeitnah einen Nachfolger präsentieren. Als Topfavorit gilt Sandro Wagner.
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1: Ich bin Diana Kramer. Egal ob vor oder nach 12 Uhr, die Spritpreise sind für Autofahrer in Deutschland eine echte Herausforderung. Nachdem es auch zum Wochenstart weiter nach oben ging, werden Forderungen nach einem Eingreifen der Bundesregierung lauter.
2: Der Tankstelleninteressenverband warnt schon vor Spritpreisen um 3 Euro pro Liter, wie es sie an Autobahnen teilweise schon gäbe. Der ADAC und auch der Tankstellenverband weisen aber auch darauf hin, dass die Weltlage allein die Preissprünge an der Tankstelle im Moment nicht vollständig erkläre. Da werde auch abkassiert. In jedem Fall werden die Spritpreise gerade zum Politikum. Mecklenburg-Vorpommerns Ministerpräsidentin Emanuela Schwesig rät zu einem Spritpreisdeckel. Und auch Bayerns Ministerpräsident Söder fordert neue staatliche Entlastungsmaßnahmen. Ronny Hochau, Nachrichtenredaktion.
1: Nach der Ankündigung von US-Präsident Donald Trump über eine Feuerpause zwischen der Ukraine und Russland bei Angriffen auf Energieanlagen hat der ukrainische Präsident Selenskyj betont, es handle sich lediglich um einen Vorschlag. Die Ukraine sei aber bereit, diese Deeskalation zu unterstützen, wenn auch Russland seine Angriffe auf kritische Infrastruktur einstelle. Bislang sei allerdings kein echter Willen Moskaus zu erkennen, den Krieg zu beenden, so Selenskyj. Die EU will sich im Ringen um die Arktis stärker engagieren. Darauf haben sich Kanzler Friedrich

0: Merz und Vertreter 11 weiterer Länder bei einem Gipfel in Finnland verständigt. Laut Merz sei der Hohe Norden inzwischen der kritischste Bereich für Europas Sicherheit.
1: Ich kann nur an uns alle appellieren, diese Gefährdung ernst zu nehmen, in Europa zusammenzuhalten. Wir sind Teil des Nordens, wir sind Anrainer am Atlantik, wir sind Anrainer der Ostsee und damit sind wir Teil dieses strategisch gefährdeten Teils Europas. Ich nehme es ausgesprochen ernst, was wir hier zurzeit erleben.
0: Bundeskanzler Friedrich Merz. Damit zum Sport. Fußball-Zweitligist Hannover 96 hat sich von seinem Trainer Christian Titz getrennt. Das gab der Verein 3 Tage nach der Niederlage beim 1. FC Nürnberg bekannt. Hannover steht nach 5 Spielen mit 4 Punkten auf Tabellenplatz 15. Die Niedersachsen wollen zeitnah einen Nachfolger präsentieren. Als Top-Favorit gilt Sandro Wagner.
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1: Ich bin Diana Kramer. Russland und die Ukraine wollen offenbar gegenseitige Angriffe auf Energieanlagen stoppen. Das hat zumindest US-Präsident Donald Trump auf seiner Plattform Truth Social angekündigt. Aus Moskau und Kiew gibt es dafür bislang allerdings keine Bestätigung.
2: Trump steht hier zu Hause wegen astronomischer Benzin- und Dieselpreise schwer unter Druck. Dass in erster Linie sein Iran-Krieg und die beeinträchtigte Schifffahrt durch die Straße von Hormuz daran schuld sind, versucht Trump außen vor zu lassen. Er schießt sich auf Kiew und Moskau ein. Der Beschuss der dortigen Energieanlagen sei für die Ölknappheit verantwortlich. Am Wochenende hatte Trump den ukrainischen Präsidenten Zelensky gedrängt, die Angriffe auf russische Energieanlagen zu stoppen. Tina Eck, USA.
1: Die hohen Spritpreise sorgen auch hierzulande weiter für Debatten. Auch CSU-Chef Markus Söder fordert neue Entlastungsmaßnahmen. Die Bundesregierung müsse sich dringend zusammensetzen und darüber reden, wie man die extrem hohen Benzin- und Dieselpreise senken und erträglich machen könne, sagte Söder. Auf welchem Weg und wie stark die Preise gesenkt werden sollten, ließ er aber offen. Mecklenburg-Vorpommerns Ministerpräsidentin Manuela Schwesig forderte die Einführung eines Spritpreisdeckels. Viele Menschen haben sie auf dem Handy Apps der Lebensmittelhändler für zusätzliche Rabatte. Der Bundesverband der Verbraucherzentralen sieht darin allerdings eine Diskriminierung und hat deshalb gegen den Discounter Lidl geklagt. Heute verhandelt das brandenburgische Oberlandesgericht in dem Fall.
3: Ältere Menschen und andere, die kein Smartphone haben, die können solche Apps gar nicht nutzen, klagen Verbraucherschützer. Sie sind deshalb auch schon gegen andere Discounter vor Gericht gezogen. Ob im Verfahren heute eine Entscheidung fällt, ist unklar. Auf jeden Fall sind die allermeisten von uns auf Schnäppchenjagd per App, sparen damit aber laut Experten wenig. Doch die Händler, die sammeln jedes Mal viele Daten über uns. Claudia Wächter, Nachrichtenredaktion.
1: In Hannover dreht sich in den kommenden Tagen alles um Lastwagen, Transporter und Lösungen für Logistiker. Am Vormittag öffnet die Nutzfahrzeugmesse IAA Transportation. Im Mittelpunkt der Messe stehen alternative Antriebe wie elektrische und wasserstoffbetriebene Lastwagen, aber auch digitale Technologien und autonomes Fahren.
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0: Die wollen offenbar gegenseitige Angriffe auf Energieanlagen stoppen. Das hat zumindest US-Präsident Donald Trump auf seiner Plattform Truth Social angekündigt. Aus Moskau und Kiew gibt es dafür bislang allerdings keine Bestätigung.
1: Trump steht hier zu Hause wegen astronomischer Benzin- und Dieselpreise schwer unter Druck. Dass in erster Linie sein Iran-Krieg und die beeinträchtigte Schifffahrt durch die Straße von Hormuz daran schuld sind, versucht Trump außen vor zu lassen. Er schießt sich auf Kiew und Moskau ein. Der Beschuss der dortigen Energieanlagen sei für die Ölknappheit verantwortlich. Am Wochenende hatte Trump den ukrainischen Präsidenten Zelensky gedrängt, die Angriffe auf russische Energieanlagen zu stoppen. Tina Eck, USA.
0: Die hohen Spritpreise sorgen auch hierzulande weiter für Debatten. Auch CSU-Chef Markus Söder fordert neue Entlastungsmaßnahmen. Die Bundesregierung müsse sich dringend zusammensetzen und darüber reden, wie man die extrem hohen Benzin- und Dieselpreise senken und erträglich machen könne, sagte Söder. Auf welchem Weg und wie stark die Preise gesenkt werden sollten, ließ er aber offen. Mecklenburg-Vorpommerns Ministerpräsidentin Manuela Schwesig forderte die Einführung eines Spritpreisdeckels. Viele Menschen haben sie auf dem Handy Apps der Lebensmittelhändler für zusätzliche Rabatte. Der Bundesverband der Verbraucherzentralen sieht darin allerdings eine Diskriminierung und hat deshalb gegen den Discounter Lidl geklagt. Heute verhandelt das Brandenburgische Oberlandesgericht in dem Fall.
2: Ältere Menschen und andere, die kein Smartphone haben, die können solche Apps gar nicht nutzen, klagen Verbraucherschützer. Sie sind deshalb auch schon gegen andere Discounter vor Gericht gezogen. Ob im Verfahren heute eine Entscheidung fällt, ist unklar. Auf jeden Fall sind die allermeisten von uns auf Schnäppchenjagd per App, sparen damit aber laut Experten wenig. Doch die Händler, die sammeln jedes Mal viele Daten über uns. Claudia Wächter, Nachrichtenredaktion.
0: In Hannover dreht sich in den kommenden Tagen alles um Lastwagen, Transporter und Lösungen für Logistiker. Am Vormittag öffnet die Nutzfahrzeugmesse IAA Transportation. Im Mittelpunkt der Messe stehen alternative Antriebe wie elektrische und wasserstoffbetriebene Lastwagen, aber auch digitale Technologien und autonomes Fahren.
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1: Ich bin Hannes Ebert. Guten Morgen. Thüringens Ministerpräsident Mario Vogt setzt auf konkrete Ergebnisse, um der AfD im Freistaat bis zur nächsten Landtagswahl entgegenzutreten. Ich bin mir sicher, bis 2029 knacken wir in Thüringen den Code der AfD, sagte Vogt in einem Interview mit der Wochen.

0: Zeitung Die Zeit.
1: Den AfD-Code erläuterte der Ministerpräsident folgendermaßen. Die AfD stifte Hoffnung durch Abgrenzung. Sie verspreche allen alles, sei überall präsent und sie erzähle Politik so, dass sie mehr Leute erreiche als andere Parteien. Unsere Antwort kann nur lauten Hoffnung durch Ergebnisse, betonte Vogt. Zum Ergebnis der Landtagswahl in Sachsen-Anhalt sagte er, es ging auch um Frust, auch gegenüber der Politik in Berlin. Wenn fast 44% der Menschen eine gesichert rechtsextreme Partei wählen, dann gehe es um mehr als ein Kommunikationsproblem der Bundesregierung. Seiner Meinung nach liegen die Probleme tiefer. Es gehe darum, ob sich die Menschen mit ihren Lebensentwürfen noch gesehen, gewürdigt und ernst genommen fühlen. Jan Walter, Antenne Thüringen, Nachrichtenredaktion.
0: Nach der Hausexplosion in Weimar-Lützendorf sind weiterhin viele Fragen offen. Etwa, wo ist der 61-jährige Eigentümer? Nach ihm war gestern auch mit Leichenspürhunden in den Trümmern des Hauses gesucht worden. Bis heute Morgen ohne Erfolg, so die Polizei. In dem Haus hatten sich am Sonntagvormittag zwei Explosionen ereignet. Danach brach Feuer aus, das das große Haus und ein Nebengelass völlig zerstört hatte. Ausgelöst wurden die Detonationen vermutlich vorsätzlich mit Gasflaschen. Es wurden einige in den Trümmern gefunden. Wer das getan hat, ist unklar. Andere Bewohner befanden sich zum Zeitpunkt des Brandes nicht im Haus. Thüringens CDU-Fraktion fordert vom Bund erneut eine Reaktion auf die Rekordspritpreise an den Tankstellen. Andere Bundesländer sollten sich der Thüringer Initiative anschließen, erklärte Fraktionschef Bühl. Thüringen fordert seit Monaten, dass die Regierung die nationale CO2-Bepreisung befristet aussetzt. Der Entschließungsantrag dazu liege seit Juni im Bundesrat. Nach Berechnung der Thüringer Landesregierung könnte ein solcher Schritt die Preise von Benzin und Diesel um rund 17 Cent pro Liter senken. Das entspreche bei einer Tankfüllung einer Ersparnis von bis zu 10 Euro. Viele Menschen haben sie auf dem Handy Apps der Lebensmittelhändler für zusätzliche Rabatte. Das ist aber nicht unumstritten. Der Verbraucherzentrale Bundesverband sieht eine Diskriminierung und hat deshalb gegen den Discounter Lidl und dessen Lidl Plus App geklagt.
2: Ältere Menschen und andere, die kein Smartphone haben, die können solche Apps gar nicht nutzen, klagen Verbraucherschützer. Sie sind deshalb auch schon gegen andere Discounter vor Gericht gezogen. Ob im Verfahren heute eine Entscheidung fällt, ist unklar. Auf jeden Fall sind die allermeisten von uns auf Schnäppchenjagd per App, sparen damit aber laut Experten wenig. Doch die Händler, die sammeln jedes Mal viele Daten über uns. Claudia Wächter, Antenne Thüringen, Nachrichtenredaktion.
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1: 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Die EFA lädt zum Tag der offenen Tür. Diesen Samstag ab 10 Uhr öffnet der Betriebshof Urbicher Kreuz seine Tore.

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1: Ich bin Hannes Ebert. Guten Morgen. Thüringens Ministerpräsident Mario Vogt setzt auf konkrete Ergebnisse, um der AfD im Freistaat bis zur nächsten Landtagswahl entgegenzutreten. Ich bin mir sicher, bis 2029 knacken wir in Thüringen den Code der AfD, sagte Vogt in einem Interview mit der Wochenzeitung Die Zeit.
2: Den AfD-Code erläuterte der Ministerpräsident folgendermaßen. Die AfD stifte Hoffnung durch Abgrenzung. Sie verspreche allen alles, sei überall präsent und sie erzähle Politik so, dass sie mehr Leute erreiche als andere Parteien. Unsere Antwort kann nur lauten Hoffnung durch Ergebnisse, betonte Vogt. Zum Ergebnis der Landtagswahl in Sachsen-Anhalt sagte er, es ging auch um Frust, auch gegenüber der Politik in Berlin. Wenn fast 44% der Menschen eine gesichert rechtsextreme Partei wählen, dann gehe es um mehr als ein Kommunikationsproblem der Bundesregierung. Seiner Meinung nach liegen die Probleme tiefer. Es gehe darum, ob sich die Menschen mit ihren Lebensentwürfen noch gesehen, gewürdigt und ernst genommen fühlen. Jan Walter, Antenne Thüringen, Nachrichtenredaktion.
1: Nach der Hausexplosion in Weimar-Lützendorf sind weiterhin viele Fragen offen. Etwa, wo ist der 61-jährige Eigentümer? Nach ihm war gestern auch mit Leichenspürhunden in den Trümmern des Hauses gesucht worden. Bis heute Morgen ohne Erfolg, so die Polizei. In dem Haus hatten sich am Sonntagvormittag zwei Explosionen ereignet. Danach brach Feuer aus, das das große Haus und ein Nebengelass völlig zerstört hatte. Ausgelöst wurden die Detonationen vermutlich vorsätzlich mit Gasflaschen. Es wurden einige in den Trümmern gefunden. Wer das getan hat, ist unklar. Andere Bewohner befanden sich zum Zeitpunkt des Brandes nicht im Haus. Thüringens CDU-Fraktion fordert vom Bund erneut eine Reaktion auf die Rekordspritpreise an den Tankstellen.

0: Andere Bundesländer sollten sich der Thüringer Initiative anschließen, erklärte Fraktionschef Bühl. Thüringen fordert seit Monaten, dass die Regierung die nationale CO2-Bepreisung befristet aussetzt. Der Entschließungsantrag dazu liege seit Juni im Bundesrat. Nach Berechnungen der Thüringer Landesregierung könnte ein solcher Schritt die Preise von Benzin und Diesel um rund 17 Cent pro Liter senken. Das entspreche bei einer Tankfüllung einer Ersparnis von bis zu 10 Euro. Viele Menschen haben sie auf dem Handy Apps der Lebensmittelhändler für zusätzliche Rabatte. Das ist aber nicht unumstritten. Der Verbraucherzentrale Bundesverband sieht eine Diskriminierung und hat deshalb gegen den Discounter Lidl und dessen Lidl Plus App geklagt.
1: Ältere Menschen und andere, die kein Smartphone haben, die können solche Apps gar nicht nutzen, klagen Verbraucherschützer. Sie sind deshalb auch schon gegen andere Discounter vor Gericht gezogen. Ob im Verfahren heute eine Entscheidung fällt, ist unklar. Auf jeden Fall sind die allermeisten von uns auf Schnäppchenjagd per App, sparen damit aber laut Experten wenig. Doch die Händler, die sammeln jedes Mal viele Daten über uns. Claudia Wächter, Antenne Thüringen, Nachrichtenredaktion.
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1: Ich bin Hannes Ebert. Guten Morgen. Bis 2029 knacken wir in Thüringen den Code der AfD. Das sagt Thüringen CDU-Chef und Ministerpräsident Mario Vogt. Im Interview mit der Wochenzeitung Die Zeit kündigte Vogt an, er werde der AfD bis zur nächsten regulären Landtagswahl 2029 mit dem Prinzip Hoffnung durch Ergebnisse begegnen.
2: Die AfD stifte Hoffnung durch Abgrenzung, erklärte Vogt. Zudem erreiche sie mit ihrer Art der politischen Kommunikation viele Menschen. Die Antwort darauf könne nur in konkreten Ergebnissen liegen. Mit Blick auf das Wahlergebnis in Sachsen-Anhalt, sagte Vogt, dahinter stecke mehr als ein Kommunikationsproblem der Bundesregierung. Aus seiner Sicht geht es auch um Frust gegenüber der Politik in Berlin. Es gehe vielmehr um die Frage, ob Menschen sich mit ihren Lebensentwürfen gesehen, gewürdigt und ernst genommen fühlen. Niklas Fuchs, Antenne Thüringen, Redaktion.
1: Die SPD fordert eine Obergrenze für die Spritpreise, also einen Spritpreisdeckel. Der stellvertretende SPD-Chef Armand Zorn will dabei dem Beispiel aus Belgien und Luxemburg folgen. Die zeigten, dass ein Preisdeckel funktioniere. Staatliche Eingriffe könnten dafür sorgen, dass die Spritpreise nicht so stark steigen. Den Mineralölkonzernen warf er Gier vor. Sie gingen in Deutschland von einer hohen Kaufkraft aus und versuchten, jeden Cent aus den Verbrauchern zu pressen. Laut ADAC haben die Spritpreise an den deutschen Tankstellen ein neues Allzeithoch erreicht. Zugang zum Bahnsteig nur mit Fahrkarte. Bundesverkehrsminister Steffen Bilger kann sich das zumindest an den großen Bahnhöfen auch in Deutschland vorstellen. Das würde für mehr Sicherheit im Bahnverkehr sorgen, sagte Bilger den Funke-Zeitungen.
3: In anderen Ländern wie Frankreich oder Großbritannien sind Zugangskontrollen längst üblich. Wie an Flughäfen kommen Reisende dort erst nach elektronischer Ticketprüfung, zum Beispiel durch Zugangsschleusen zum Bahnsteig. Diesen Ansatz kann sich der Bundesverkehrsminister auch für den Fernverkehr in Deutschland vorstellen. Es brauche mehr Schutz für Bahnhöfe, aber auch für die gesamte Verkehrsinfrastruktur und auch die Energieversorgung. Die Angriffe auf verletzliche Bereiche seien eine neue Realität, so Bilger. Diana Kramer, Antenne Thüringen, Nachrichtenredaktion.
1: Kampfflugzeuge der NATO haben über Litauen eine Drohne abgeschossen. Litauens Präsident Nauseda dankte den Einsatzkräften auf X für ihre schnelle Reaktion. Das sei angesichts der zunehmenden Aggressivität Russlands von entscheidender Bedeutung.

0: Litauen grenzt an die russische Enklave Kaliningrad und an Belarus und fühlt sich seit dem russischen Angriff auf die Ukraine besonders bedroht. Nach Angaben der Regierung liegen dem litauischen Militärgeheimdienst Hinweise vor, dass Russland Angriffe auf die kritische Infrastruktur im Baltikum erwägen könnte. Auch deshalb verstärkt die NATO ihre Präsenz in der Region. Die Bundeswehr baut in Litauen momentan eine Panzerbrigade mit 4.800 Soldaten auf, die bis 2027 einsatzfähig sein soll. Thomas Bleskin, Antenne Thüringen, Nachrichtenredaktion.
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1: Ich bin Hannes Ebert. Guten Morgen. Bis 2029 knacken wir in Thüringen den Code der AfD. Das sagt Thüringens CDU-Chef und Ministerpräsident Mario Vogt. Im Interview mit der Wochenzeitung Die Zeit kündigte Vogt an, er werde der AfD bis zur nächsten regulären Landtagswahl 2029 mit dem Prinzip Hoffnung durch Ergebnisse begegnen.
2: Die AfD stifte Hoffnung durch Abgrenzung, erklärte Vogt. Zudem erreiche sie mit ihrer Art der politischen Kommunikation viele Menschen. Die Antwort darauf könne nur in konkreten Ergebnissen liegen. Mit Blick auf das Wahlergebnis in Sachsen-Anhalt, sagte Vogt, dahinter stecke mehr als ein Kommunikationsproblem der Bundesregierung. Aus seiner Sicht geht es auch um Frust gegenüber der Politik in Berlin. Es gehe vielmehr um die Frage, ob Menschen sich mit ihren Lebensentwürfen gesehen, gewürdigt und ernst genommen fühlen. Niklas Fuchs, Antenne Thüringen, Redaktion.
1: Die SPD fordert eine Obergrenze für die Spritpreise, also einen Spritpreisdeckel. Der stellvertretende SPD-Chef Armand Zorn will dabei dem Beispiel aus Belgien und Luxemburg folgen. Die zeigten, dass ein Preisdeckel funktioniere. Staatliche Eingriffe könnten dafür sorgen, dass die Spritpreise nicht so stark steigen. Den Mineralölkonzernen warf er Gier vor. Sie gingen in Deutschland von einer hohen Kaufkraft aus und versuchten, jeden Cent aus den Verbrauchern zu pressen. Laut ADAC haben die Spritpreise an den deutschen Tankstellen ein neues Allzeithoch erreicht. Zugang zum Bahnsteig nur mit Fahrkarte. Bundesverkehrsminister Steffen Bilger kann sich das zumindest an den großen Bahnhöfen auch in Deutschland vorstellen. Das würde für mehr Sicherheit im Bahnverkehr sorgen, sagte Bilger den Funke-Zeitungen.
3: In anderen Ländern wie Frankreich oder Großbritannien sind Zugangs

0: Kontrollen längst üblich. Wie an Flughäfen kommen Reisende dort erst nach elektronischer Ticketprüfung, zum Beispiel durch Zugangsschleusen zum Bahnsteig. Diesen Ansatz kann sich der Bundesverkehrsminister auch für den Fernverkehr in Deutschland vorstellen. Es brauche mehr Schutz für Bahnhöfe, aber auch für die gesamte Verkehrsinfrastruktur und auch die Energieversorgung. Die Angriffe auf verletzliche Bereiche seien eine neue Realität, so Bilger. Diana Kramer, Antenne Thüringen, Nachrichtenredaktion.
1: Kampfflugzeuge der NATO haben über Litauen eine Drohne abgeschossen. Litauens Präsident Nauseda dankte den Einsatzkräften auf X für ihre schnelle Reaktion. Das sei angesichts der zunehmenden Aggressivität Russlands von entscheidender Bedeutung.
2: Litauen grenzt an die russische Enklave Kaliningrad und an Belarus und fühlt sich seit dem russischen Angriff auf die Ukraine besonders bedroht. Nach Angaben der Regierung liegen dem litauischen Militärgeheimdienst Hinweise vor, dass Russland Angriffe auf die kritische Infrastruktur im Baltikum erwägen könnte. Auch deshalb verstärkt die NATO ihre Präsenz in der Region. Die Bundeswehr baut in Litauen momentan eine Panzerbrigade mit 4.800 Soldaten auf, die bis 2027 einsatzfähig sein soll. Thomas Bleskin, Antenne Thüringen, Nachrichtenredaktion.
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5: Ich bin Hannes Ebert. Guten Morgen. Thüringens Ministerpräsident Mario Vogt setzt auf konkrete Ergebnisse, um der AfD im Freistaat bis zur nächsten Landtagswahl entgegenzutreten. Ich bin mir sicher, bis 2029 knacken wir in Thüringen den Code der AfD, sagte Vogt in einem Interview mit der Wochenzeitung Die Zeit.
6: Den AfD-Code erläuterte der Ministerpräsident folgendermaßen. Die AfD stifte Hoffnung durch Abgrenzung. Sie verspreche allen alles, sei überall präsent und sie erzähle Politik so, dass sie mehr Leute erreiche als andere Parteien. Unsere Antwort kann nur lauten Hoffnung durch Ergebnisse, betonte Vogt. Zum Ergebnis der Landtagswahl in Sachsen-Anhalt sagte er, es ging auch um Frust, auch gegenüber der Politik in Berlin. Wenn fast 44% der Menschen eine gesichert rechtsextreme Partei wählen, dann gehe es um mehr als ein Kommunikationsproblem der Bundesregierung. Seiner Meinung nach liegen die Probleme tiefer. Es gehe darum, ob sich die Menschen mit ihren Lebensentwürfen noch gesehen, gewürdigt und ernst genommen fühlen. Jan Walter, Antenne Thüringen, Nachrichtenredaktion.
5: Nach der Hausexplosion in Weimar-Lützendorf sind weiterhin viele Fragen offen. Etwa, wo ist der 61-jährige Eigentümer? Nach ihm war gestern auch mit Leichenspürhunden in den Trümmern des Hauses gesucht worden. Bis heute Morgen ohne Erfolg, so die Polizei. In dem Haus hatten sich am Sonntagvormittag zwei Explosionen ereignet. Danach brach ein Feuer aus, das das große Haus und ein Nebengelass völlig zerstört hatte. Ausgelöst wurden die Detonationen vermutlich vorsätzlich mit Gasflaschen. Es wurden einige in den Trümmern gefunden. Wer das getan hat, ist unklar. Andere Bewohner befanden sich zum Zeitpunkt des Brandes nicht in dem Gebäude. Viele Menschen haben sie auf dem Handy Apps der Lebensmittelhändler für zusätzliche Rabatte. Das ist aber nicht unumstritten. Der Verbraucherzentrale Bundesverband sieht darin eine Diskriminierung und hat deshalb gegen den Discounter Lidl und dessen Lidl Plus App geklagt.
7: Ältere Menschen und andere, die kein Smartphone haben, die können solche Apps gar nicht nutzen, klagen Verbraucherschützer. Sie sind deshalb auch schon gegen andere Discounter vor Gericht gezogen. Ob im Verfahren heute eine Entscheidung fällt, ist unklar. Auf jeden Fall sind die allermeisten von uns auf Schnäppchenjagd per App, sparen damit aber laut Experten wenig. Doch die Händler, die sammeln jedes Mal viele Daten über uns. Claudia Wächter, Antenne Thüringen, Nachrichtenredaktion.
5: Thüringen CDU-Fraktion fordert

0: Vom Bund erneut eine Reaktion auf die Rekordspritpreise an den Tankstellen. Andere Bundesländer sollten sich der Thüringer Initiative anschließen, erklärte Fraktionschef Bühl. Thüringen fordert seit Monaten, dass die Regierung die nationale CO2-Bepreisung befristet aussetzt. Der Entschließungsantrag dazu liege seit Juni im Bundesrat. Nach Berechnungen der Thüringer Landesregierung könnte ein solcher Schritt die Preise von Benzin und Diesel um rund 17 Cent pro Liter senken. Das entspreche bei einer Tankfüllung eine Ersparnis von bis zu 10 Euro.
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1: Ich bin Hannes Ebert. Guten Morgen. Thüringens Ministerpräsident Mario Vogt setzt auf konkrete Ergebnisse, um der AfD im Freistaat bis zur nächsten Landtagswahl entgegenzutreten. Ich bin mir sicher, bis 2029 knacken wir in Thüringen den Code der AfD, sagte Vogt in einem Interview mit der Wochenzeitung Die Zeit.
2: Den AfD-Code erläuterte der Ministerpräsident folgendermaßen. Die AfD stifte Hoffnung durch Abgrenzung. Sie verspreche allen alles, sei überall präsent und sie erzähle Politik so, dass sie mehr Leute erreiche als andere Parteien. Unsere Antwort kann nur lauten Hoffnung durch Ergebnisse, betonte Vogt. Zum Ergebnis der Landtagswahl in Sachsen-Anhalt sagte er, es ging auch um Frust, auch gegenüber der Politik in Berlin. Wenn fast 44% der Menschen eine gesichert rechtsextreme Partei wählen, dann gehe es um mehr als ein Kommunikationsproblem der Bundesregierung. Seiner Meinung nach liegen die Probleme tiefer. Es gehe darum, ob sich die Menschen mit ihren Lebensentwürfen noch gesehen, gewürdigt und ernst genommen fühlen. Jan Walter, Antenne Thüringen, Nachrichtenredaktion.
1: Nach der Hausexplosion in Weimar-Lützendorf sind weiterhin viele Fragen offen. Etwa, wo ist der 61-jährige Eigentümer? Nach ihm war gestern auch mit Leichenspürhunden in den Trümmern des Hauses gesucht worden. Bis heute Morgen ohne Erfolg, so die Polizei. In dem Haus hatten sich am Sonntagvormittag zwei Explosionen ereignet. Danach brach ein Feuer aus, das das große Haus und ein Nebengelass völlig zerstört hatte. Ausgelöst wurden die Detonationen vermutlich vorsätzlich mit Gasflaschen. Es wurden einige in den Trümmern gefunden. Wer das getan hat, ist unklar. Andere Bewohner befanden sich zum Zeitpunkt des Brandes nicht in dem Gebäude. Viele Menschen haben sie auf dem Handy Apps der Lebensmittelhändler für zusätzliche Rabatte. Das ist aber nicht unumstritten. Der Verbraucherzentrale Bundesverband sieht darin eine Diskriminierung und hat deshalb gegen den Discounter Lidl

0: dessen Lidl Plus App geklagt.
1: Ältere Menschen und andere, die kein Smartphone haben, die können solche Apps gar nicht nutzen, klagen Verbraucherschützer. Sie sind deshalb auch schon gegen andere Discounter vor Gericht gezogen. Ob im Verfahren heute eine Entscheidung fällt, ist unklar. Auf jeden Fall sind die allermeisten von uns auf Schnäppchenjagd per App, sparen damit aber laut Experten wenig. Doch die Händler, die sammeln jedes Mal viele Daten über uns. Claudia Wächter, Antenne Thüringen, Nachrichtenredaktion.
0: Thüringen CDU-Fraktion fordert vom Bund erneut eine Reaktion auf die Rekordspritpreise an den Tankstellen. Andere Bundesländer sollten sich der Thüringer Initiative anschließen, erklärte Fraktionschef Bühl. Thüringen fordert seit Monaten, dass die Regierung die nationale CO2-Bepreisung befristet aussetzt. Der Entschließungsantrag dazu liege seit Juni im Bundesrat. Nach Berechnungen der Thüringer Landesregierung könnte ein solcher Schritt die Preise von Benzin und Diesel um rund 17 Cent pro Liter senken. Das entspreche bei einer Tankfüllung einer Ersparnis von bis zu 10 Euro.
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1: Ich bin Hannes Ebert. Guten Morgen. Der Wirtschaftsverband Fuels und Energie rechnet frühestens im kommenden Jahr mit einer Normalisierung der derzeit hohen Spritpreise. Verbandsprecher von Gersdorf sagte der Rheinischen Post, entscheidend sei jetzt die weitere Entwicklung im Nahen Osten. Komme es zu einem Friedensschluss, würden sich auch die Kraftstoffpreise allmählich beruhigen. Das zeichnet sich in der Region derzeit aber gar nicht ab. Zuletzt musste der weltgrößte Ölexporteur Saudi-Arabien eine wichtige Pipeline nach Drohnenangriffen abschalten. Als unmittelbare Folge sind die Benzinpreise jetzt auf ein neues Hoch gestiegen. Bis 2029 knacken wir in Thüringen den Code der AfD. Das sagt Thüringens CDU-Chef und Ministerpräsident Mario Vogt. Im Interview mit der Wochenzeitung Die Zeit kündigte Vogt an, er werde der AfD bis zur nächsten regulären Landtagswahl 2029 mit dem Prinzip Hoffnung durch Ergebnisse begegnen.
2: Die AfD stifte Hoffnung durch Abgrenzung, erklärte Vogt. Zudem erreiche sie mit ihrer Art der politischen Kommunikation viele Menschen. Die Antwort darauf könne nur in konkreten Ergebnissen liegen. Mit Blick auf das Wahlergebnis in Sachsen-Anhalt, sagte Vogt, dahinter stecke mehr als ein Kommunikationsproblem der Bundesregierung. Aus seiner Sicht geht es auch um Frust gegenüber der Politik in Berlin. Es gehe vielmehr um die Frage, ob Menschen sich mit ihren Lebensentwürfen gesehen, gewürdigt und ernst genommen fühlen. Niklas Fuchs, Antenne Thüringen, Redaktion.
1: Bundeskanzler Merz und Bildungsministerin Prien empfangen am Vormittag die Siegerinnen und Sieger des Bundeswettbewerbs Jugend forscht im Bundeskanzleramt in Berlin. Es sind mehr als 50 Jungforscherinnen und Jungforscher. Bundessieger ist Tim Kamel aus NRW. Er ist 18 Jahre alt und hat ein Projekt zur Funktionsweise von Sanduhren erstellt. Dafür erhält er den Preis des Bundeskanzlers für die originellste Arbeit. Der erste Preis im Fach Physik geht an den 17-jährigen Ben Waldmann vom Ulf-Merbold-Gymnasium in Greiz. Er hat eine Arbeit über die Rolle von Axionen im frühen Universum erstellt. Nach dem Empfang ist heute noch eine Führung durch das Bundeskanzleramt geplant. Immer höhere Preise für fossile Energieträger.

0: Führen zu immer weniger Kaufkraft bei den Menschen. Bei einem Anstieg der Öl- und Gaspreise um jeweils 10% könnte die Gesamtinflation in Deutschland um bis zu 0,22 Prozentpunkte zunehmen. Das zeigt eine Studie der Brüsseler Denkfabrik New Economics Foundation.
1: Die Forscher kommen zu dem Schluss, dass Preisanstiege für Öl und Gas in fast allen europäischen Ländern das größte Inflationsrisiko darstellen. Dafür nennen sie historische Beispiele, aber auch aktuellere, wie den Einmarsch Russlands in die Ukraine oder den Irankrieg. Die Experten sehen nur eine Lösung: erneuerbare Energien. Der Ausbau heimischer Wind- und Solarenergie sei entscheidend, um die Inflation zu begrenzen, sagen sie. Da hohe Zinsen diesen Ausbau sehr teuer machen, empfehlen die Wissenschaftler, dass die Europäische Zentralbank für solche Investitionen einen eigenen niedrigeren Zinssatz festlegt. Ursula Winkler, Antenne Thüringen, Nachrichtenredaktion.
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1: Ich bin Hannes Ebert. Guten Morgen. Der Wirtschaftsverband Fuels und Energie rechnet frühestens im kommenden Jahr mit einer Normalisierung der derzeit hohen Spritpreise. Verbandsprecher von Gersdorf sagte der Rheinischen Post, entscheidend sei jetzt die weitere Entwicklung im Nahen Osten. Komme es zu einem Friedensschluss, würden sich auch die Kraftstoffpreise allmählich beruhigen. Das zeichnet sich in der Region derzeit aber gar nicht ab. Zuletzt musste der weltgrößte Ölexporteur Saudi-Arabien eine wichtige Pipeline nach Drohnenangriffen abschalten. Als unmittelbare Folge sind die Benzinpreise jetzt auf ein neues Hoch gestiegen. Bis 2029 knacken wir in Thüringen den Code der AfD. Das sagt Thüringens CDU-Chef und Ministerpräsident Mario Vogt. Im Interview mit der Wochenzeitung Die Zeit kündigte Vogt an, er werde der AfD bis zur nächsten regulären Landtagswahl 2029 mit dem Prinzip Hoffnung durch Ergebnisse begegnen.
2: Die AfD stifte Hoffnung durch Abgrenzung, erklärte Vogt. Zudem erreiche sie mit ihrer Art der politischen Kommunikation viele Menschen. Die Antwort darauf könne nur in konkreten Ergebnissen liegen. Mit Blick auf das Wahlergebnis in Sachsen-Anhalt, sagte Vogt, dahinter stecke mehr als ein Kommunikationsproblem der Bundesregierung. Aus seiner Sicht geht es auch um Frust gegenüber der Politik in Berlin. Es gehe vielmehr um die Frage, ob Menschen sich mit ihren Lebensentwürfen gesehen, gewürdigt und ernst genommen fühlen. Niklas Fuchs, Antenne Thüringen, Redaktion.
1: Bundeskanzler Merz und Bildungsministerin Prien empfangen am Vormittag die Siegerinnen und Sieger des Bundeswettbewerbs Jugend forscht im Bundeskanzleramt in Berlin. Es sind mehr als 50 Jungforscherinnen und Jungforscher. Bundessieger ist Tim Kamel aus NRW. Er ist 18 Jahre alt und hat ein Projekt zur Funktionsweise von Sanduhren erstellt. Dafür erhält er den Preis des Bundeskanzlers für die originellste Arbeit. Der erste Preis im Fach Physik geht an den 17-jährigen Ben Waldmann vom Ulf-Merbold-Gymnasium in Greiz. Er hat eine Arbeit über die Rolle von Axionen im frühen Universum erstellt. Nach dem Empfang ist heute noch eine Führung durch das Bundeskanzleramt geplant. Immer höhere Preise für fossile Energieträger.

0: Führen zu immer weniger Kaufkraft bei den Menschen. Bei einem Anstieg der Öl- und Gaspreise um jeweils 10% könnte die Gesamtinflation in Deutschland um bis zu 0,22 Prozentpunkte zunehmen. Das zeigt eine Studie der Brüsseler Denkfabrik New Economics Foundation.
1: Die Forscher kommen zu dem Schluss, dass Preisanstiege für Öl und Gas in fast allen europäischen Ländern das größte Inflationsrisiko darstellen. Dafür nennen sie historische Beispiele, aber auch aktuellere, wie den Einmarsch Russlands in die Ukraine oder den Irankrieg. Die Experten sehen nur eine Lösung: erneuerbare Energien. Der Ausbau heimischer Wind- und Solarenergie sei entscheidend, um die Inflation zu begrenzen, sagen sie. Da hohe Zinsen diesen Ausbau sehr teuer machen, empfehlen die Wissenschaftler, dass die Europäische Zentralbank für solche Investitionen einen eigenen niedrigeren Zinssatz festlegt. Ursula Winkler, Antenne Thüringen, Nachrichtenredaktion.
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5: Ich bin Hannes Ebert. Guten Tag. Die hohen Benzin- und Dieselpreise bringen die Bundesregierung immer mehr unter Druck. Die SPD fordert einen staatlichen Spritpreisdeckel. Die Union warnt aber vor vorschnellen Eingriffen und setzt eher auf gezielte Entlastungen.
6: Die SPD schlägt ein Modell nach belgischem Vorbild vor. Der Staat würde einen Höchstpreis festlegen, günstiger verkaufen dürften Tankstellen weiterhin. Zusätzlich bringt sie eine Steuer auf besonders hohe Krisengewinne der Mineralölkonzerne ins Spiel. Die CDU lehnt einen Preisdeckel bislang ab. Wirtschaftsministerin Reiche will stattdessen Haushalte mit niedrigen Einkommen direkt entlasten. Allerdings fehlen dafür derzeit noch bei vielen Steuerpflichtigen die nötigen Kontodaten. Thomas Bleskin, Antenne Thüringen, Nachrichtenredaktion.
5: Die AfD bleibt bundesweit die stärkste Partei. Das geht aus einer neuen YouGov-Umfrage hervor. Wenn am Sonntag ein neuer Bundestag gewählt würde, käme sie auf 29%. CDU und CSU fallen dagegen auf 18%. Zugleich ändert sich die Haltung vieler Befragter zu einer möglichen Zusammenarbeit mit der AfD.
7: Inzwischen sagen 51%, andere Parteien sollten eine Zusammenarbeit mit der AfD nicht grundsätzlich ausschließen. Im August waren es noch 44%. 40% sprechen sich weiter für eine klare Abgrenzung aus. Gleichzeitig hält eine deutliche Mehrheit die AfD für rechtsextrem. 59% der Befragten teilen diese Einschätzung. 30% widersprechen. Tanja Wagner, Antenne Thüringen, Nachrichtenredaktion.
5: In Hessen ist am späten Abend ein Mann mit einer Schussverletzung entdeckt worden. Er starb wenig später im Krankenhaus. Passanten hatten an der Stadt Dietzenbach zunächst Knallgeräusche wahrgenommen. Dann fanden sie den 60-Jährigen und sahen auch den möglichen Täter, der vom Tatort flüchtete. Er soll eine schwarze Jacke getragen haben. Hintergrund und Motiv sind noch unklar, sagt die Polizei. Sie hatte bei der Fahndung auch einen Hubschrauber eingesetzt.
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5: Der neue Bundestrainer Jürgen Klopp will mit einem ungewöhnlich großen Kader in seine erste Länderspielphase starten. Nach dpa-Informationen will Klopp deutlich mehr als die von der UEFA vorgesehenen 23 Spieler nominieren.
8: Klopp will auf diese Weise möglichst viele Profis kennenlernen und die Belastung auf 4 Spiele in 10 Tagen verteilen. Denkbar ist ein Aufgebot mit bis zu 30 Spielern. Für jede einzelne Nations League-Partie darf Klopp allerdings nur 23 Spieler melden. Einige müssten also auf die Tribüne. Ein großer Kader könnte helfen, Rückkehrer wie Musiala oder Schlotterbeck vorsichtig einzusetzen und gleichzeitig mehrere Debütanten zu testen. Vorgestellt wird das Aufgebot am Donnerstag in Frankfurt. David Riemer, Antenne Thüringen, Sportredaktion.
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0: 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Die Pilzsporenkonzentration steigt nach kühleren Nächten leicht an und reizt die Bronchien. Wer empfindlich auf Sporen reagiert, sollte Waldwege heute meiden. 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
1: Ich bin Hannes Ebert. Guten Tag. Die hohen Benzin- und Dieselpreise bringen die Bundesregierung immer mehr unter Druck. Die SPD fordert einen staatlichen Spritpreisdeckel. Die Union warnt aber vor vorschnellen Eingriffen und setzt eher auf gezielte Entlastungen.
2: Die SPD schlägt ein Modell nach belgischem Vorbild vor. Der Staat würde einen Höchstpreis festlegen, günstiger verkaufen dürften Tankstellen weiterhin. Zusätzlich bringt sie eine Steuer auf besonders hohe Krisengewinne der Mineralölkonzerne ins Spiel. Die CDU lehnt einen Preisdeckel bislang ab. Wirtschaftsministerin Reiche will stattdessen Haushalte mit niedrigen Einkommen direkt entlasten. Allerdings fehlen dafür derzeit noch bei vielen Steuern

0: Steuerpflichtigen die nötigen Kontodaten. Thomas Pleskin, Antenne Thüringen, Nachrichtenredaktion.
1: Die AfD bleibt bundesweit die stärkste Partei. Das geht aus einer neuen YouGov-Umfrage hervor. Wenn am Sonntag ein neuer Bundestag gewählt würde, käme sie auf 29%. CDU und CSU fallen dagegen auf 18%. Zugleich ändert sich die Haltung vieler Befragter zu einer möglichen Zusammenarbeit mit der AfD.
2: Inzwischen sagen 51%, andere Parteien sollten eine Zusammenarbeit mit der AfD nicht grundsätzlich ausschließen. Im August waren es noch 44%. 40% sprechen sich weiter für eine klare Abgrenzung aus. Gleichzeitig hält eine deutliche Mehrheit die AfD für rechtsextrem. 59% der Befragten teilen diese Einschätzung. 30% widersprechen. Tanja Wagner, Antenne Thüringen, Nachrichtenredaktion.
1: In Hessen ist am späten Abend ein Mann mit einer Schussverletzung entdeckt worden. Er starb wenig später im Krankenhaus. Passanten hatten an der Stadt Dietzenbach zunächst Knallgeräusche wahrgenommen. Dann fanden sie den 60-Jährigen und sahen auch den möglichen Täter, der vom Tatort flüchtete. Er soll eine schwarze Jacke getragen haben. Hintergrund und Motiv sind noch unklar, sagt die Polizei. Sie hatte bei der Fahndung auch einen Hubschrauber eingesetzt.
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1: Der neue Bundestrainer Jürgen Klopp will mit einem ungewöhnlich großen Kader in seine erste Länderspielphase starten. Nach dpa-Informationen will Klopp deutlich mehr als die von der UEFA vorgesehenen 23 Spieler nominieren.
4: Klopp will auf diese Weise möglichst viele Profis kennenlernen und die Belastung auf 4 Spiele in 10 Tagen verteilen. Denkbar ist ein Aufgebot mit bis zu 30 Spielern. Für jede einzelne Nations League-Partie darf Klopp allerdings nur 23 Spieler melden. Einige müssten also auf die Tribüne. Ein großer Kader könnte helfen, Rückkehrer wie Musiala oder Schlotterbeck vorsichtig einzusetzen und gleichzeitig mehrere Debütanten zu testen. Vorgestellt wird das Aufgebot am Donnerstag in Frankfurt. David Riemer, Antenne Thüringen, Sportredaktion.
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4: Ich bin Hannes Ebert. Guten Tag. Kriminelle Banden greifen in Deutschland immer mehr zu Gewalt, um ihre Opfer einzuschüchtern und Machtansprüche durchzusetzen. Das geht aus dem aktuellen Bundeslagebild organisierte Kriminalität hervor. Demnach gab es im vergangenen Jahr 20 vollendete Tötungsdelikte und 100 Fälle von vollendeter Körperverletzung, deutlich mehr als im Vorjahr. Zugenommen haben auch Fälle, in denen Gewalttaten als Dienstleistung bestellt werden, Innenminister Dobrindt.
5: Besonders perfide ist dabei, dass auch Minderjährige zunehmend für Verbrechen missbraucht werden, dass Minderjährige auch zunehmend als sogenannte Wegwerftäter eingesetzt werden. Sie werden rekrutiert, verheizt, fallen gelassen, während die Hintermänner im Verborgenen bleiben.
4: Besonders erschreckend, einige der Täter sind erst 13 Jahre alt. Bundeskanzler Merz und Bildungsministerin Prien haben zur Stunde die Siegerinnen und Sieger des Bundeswettbewerbs Jugend forscht im Kanzleramt in Berlin zu Gast. Es sind mehr als 50 Jungforscherinnen und Jungforscher. Bundessieger ist Tim Kammel aus NRW. Er ist 18 Jahre alt und hat ein Projekt zur Funktionsweise von Sanduhren erstellt. Damit erhält er den Preis des Bundeskanzlers für die originellste Arbeit. Der erste Preis im Fach Physik geht an den 17-jährigen Ben Waldmann vom Ulf-Merbold-Gymnasium in Greiz. Er hat eine Arbeit über die Rolle von Axionen im frühen Universum erstellt. Nach dem Empfang ist heute noch eine Führung durch das Bundeskanzleramt geplant. NATO-Kampfjets haben nach Angaben der litauischen Regierung erstmals eine Drohne über Litauen abgeschossen. Das Flugobjekt kam vermutlich aus Belarus. Genauere Angaben zur Herkunft und dem Typ gibt es bislang nicht.
6: Litauen dankte den NATO-Einsatzkräften für ihre schnelle Reaktion. Diese Bereitschaft sei angesichts einer zunehmenden Aggression Russlands gegen die Ukraine von entscheidender Bedeutung, hieß es. Trotz der Aussage von US-Präsident Trump über eine Energiewaffenruhe setzten Russland und die Ukraine ihre Angriffe fort. Im russischen Gebiet Samara, wo eine schon mehrfach attackierte Ölraffinerie steht, sprachen Behörden von Schäden an einem Industrieobjekt. Nach Kiewer Angaben attackierte Russland eine Tankstelle in Kiew. Katharina Schröder, Moskau.
4: Bei einem Unfall in Ganglow-Sömmern im Kreis Sömmerda sind ein Motorradfahrer und ein Mopedfahrer schwer verletzt worden. Ein 56-Jähriger wollte mit seinem Motorrad auf eine Straße einbiegen und übersah dabei offenbar den 18-jährigen Mopedfahrer. Beide stürzten, der 18-Jährige kam per Hubschrauber ins Krankenhaus. Die Polizei stellte danach mehrere Verstöße fest. Das Motorrad war nämlich nicht zugelassen, der 56-Jährige hatte keinen passenden Führerschein und es gab den Verdacht auf Alkohol. Das Moped wiederum war getunt und das Kennzeichen gehörte auch gar nicht zu der Simson.
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1: Ich bin Hannes Ebert. Guten Tag. Kriminelle Banden greifen in Deutschland immer mehr zu Gewalt, um ihre Opfer einzuschüchtern und Machtansprüche durchzusetzen. Das geht aus dem aktuellen Bundeslagebild organisierte Kriminalität hervor. Demnach gab es im vergangenen Jahr 20 vollendete Tötungsdelikte und 100 Fälle von vollendeter Körperverletzung, deutlich mehr als im Vorjahr. Zugenommen haben auch Fälle, in denen Gewalttaten als Dienstleistung bestellt werden, Innenminister Dobrindt.
2: Besonders perfide ist dabei, dass auch Minderjährige zunehmend für Verbrechen missbraucht werden, dass Minderjährige auch zunehmend als sogenannte Wegwerftäter eingesetzt werden. Sie werden rekrutiert, verheizt, fallen gelassen, während die Hintermänner im Verborgenen bleiben.
1: Besonders erschreckend, einige der Täter sind erst 13 Jahre alt. Bundeskanzler Merz und Bildungsministerin Prien haben zur Stunde die Siegerinnen und Sieger des Bundeswettbewerbs Jugend forscht im Kanzleramt in Berlin zu Gast. Es sind mehr als 50 Jungforscherinnen und Jungforscher. Bundessieger ist Tim Kammel aus NRW. Er ist 18 Jahre alt und hat ein Projekt zur Funktionsweise von Sanduhren erstellt. Damit erhält er den Preis des Bundeskanzlers für die originellste Arbeit. Der erste Preis im Fach Physik geht an den 17-jährigen Ben Waldmann vom Ulf-Merbold-Gymnasium in Greiz. Er hat eine Arbeit über die Rolle von Axionen im frühen Universum erstellt. Nach dem Empfang ist heute noch eine Führung durch das Bundeskanzleramt geplant. NATO-Kampfjets haben nach Angaben der litauischen Regierung erstmals eine Drohne über Litauen abgeschossen. Das Flugobjekt kam vermutlich aus Belarus. Genauere Angaben zur Herkunft und dem Typ gibt es bislang nicht.
3: Litauen dankte den NATO-Einsatzkräften für ihre schnelle Reaktion. Diese Bereitschaft sei angesichts einer zunehmenden Aggression Russlands gegen die Ukraine von entscheidender Bedeutung, hieß es. Trotz der Aussage von US-Präsident Trump über eine Energiewaffenruhe setzten Russland und die Ukraine ihre Angriffe fort. Im russischen Gebiet Samara, wo eine schon mehrfach attackierte Ölraffinerie steht, sprachen Behörden von Schäden an einem Industrieobjekt. Nach Kiewer Angaben attackierte Russland eine Tankstelle in Kiew. Katharina Schröder, Moskau.
1: Bei einem Unfall in Ganglow-Sömmern im Kreis Sömmerda sind ein Motorradfahrer und ein Mopedfahrer schwer verletzt worden. Ein 56-Jähriger wollte mit seinem Motorrad auf eine Straße einbiegen und übersah dabei offenbar den 18-jährigen Mopedfahrer. Beide stürzten, der 18-Jährige kam per Hubschrauber ins Krankenhaus. Die Polizei stellte danach mehrere Verstöße fest. Das Motorrad war nämlich nicht zugelassen, der 56-Jährige hatte keinen passenden Führerschein und es gab den Verdacht auf Alkohol. Das Moped wiederum war getunt und das Kennzeichen gehörte auch gar nicht zu der Simson.
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1: Ich bin Hannes Ebert. Guten Tag. Die hohen Benzin- und Dieselpreise sorgen für Frust bei den Autofahrern und der Druck auf die Bundesregierung wächst immer weiter. SPD-Generalsekretär Klüssendorf fordert die Bundeswirtschaftsministerin nun dazu auf, zu handeln. Wir brauchen schnell Maßnahmen gegen die Abzocker-Spritpreise, sagte er dem Nachrichtenportal T-Online.
2: Es reicht, sagt der SPD-Mann und spricht vielen Autofahrern damit wohl aus der Seele. Klüssendorf fordert nun erneut einen Spritpreisdeckel und auch eine Übergewinnsteuer auf Krisengewinne der Ölkonzerne. Die Bundeswirtschaftsministerin dagegen will gezielt entlasten, zum Beispiel Geringverdiener. Und Wirtschaftsforscher, die warnen vor einer Entlastung nach dem Gießkannenprinzip. Tenor: zu teuer und bringt wenig. Claudia Wächter, Antenne Thüringen, Nachrichtenredaktion.
1: Nach der Hausexplosion in Weimar-Lützendorf sind weiterhin viele Fragen offen. Etwa, wo ist der 61-jährige Eigentümer? Nach ihm soll heute nochmal in den Trümmern gesucht werden. Dabei kommt ein speziell ausgebildeter Suchhund zum Einsatz, erklärte die Polizei.
3: Die Arbeiten vor Ort gestalten sich aufgrund der erheblichen Trümmermengen sowie der durchgeführten Löscharbeiten äußerst schwierig, heißt es. Gestern hatten bereits zwei Leichenspürhunde nach dem 61-jährigen Mann gesucht, ohne Ergebnis. Parallel zu den Aufräumarbeiten laufen die Ermittlungen zu den Hintergründen und zur Ursache des Geschehens. Die Polizei geht weiter davon aus, dass die Explosionen absichtlich herbeigeführt wurden. Wer das getan hat, ist allerdings weiter unklar. Andere Bewohner befanden sich zu dem Zeitpunkt des Brandes nicht in dem Wohnhaus. Bastian Diel, Antenne Thüringen, Nachrichtenredaktion.
1: In den Niederlanden ist der Zugverkehr in weiten Teilen des Landes durch Sabotage zum Erliegen gekommen. Nach Angaben des Netzbetreibers ProRail legten bislang unbekannte Täter auf verschiedenen Streckenabschnitten Rohre über die Gleise. Dadurch habe das Computersystem der Bahn Signale bekommen, wonach die Gleise belegt und nicht befahrbar seien. Regional brach der Zugverkehr zeitweise komplett zusammen. Weimar feiert die Wiedereröffnung seines Stadtschlosses. Nach Jahren der Sanierung öffnet der Ostflügel am Wochenende vom 2. bis zum 4. Oktober wieder für Besucher. Die Klassikstiftung Weimar feiert das mit einem kostenfreien Eröffnungswochenende. Im Mittelpunkt stehen die neue Dauerausstellung Weimarer Klassik sowie Konzerte, Gespräche, Familienangebote und Einblicke hinter die Kulissen. Der Eintritt zum Fest und zur Ausstellung ist frei. Geführte Touren kosten 3 €. Zum Abschluss gibt der Pianist Francesco Tristano am 4. Oktober um 18 Uhr noch ein Konzert im neuen Veranstaltungssaal. Dafür kosten die Tickets 20 €.
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1: Die Leichtathletik-Weltmeisterschaften 2031 finden in München statt. Das hat der Weltverband World Athletics mitgeteilt. Der Präsident des Leichtathletik-Weltverbandes Sebastian Kohl sagte: Wir wissen, dass Deutschland ein Publikum für die Leichtathletik hat und wir sind überzeugt, dass München 2031 alle Voraussetzungen für spektakuläre Leichtathletik-Weltmeisterschaften mitbringt. Die Titelkämpfe 2029 gehen an Nairobi in Kenia. Damit steigt in 3 Jahren erstmals eine Leichtathletik-WM in Afrika.
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1: Ich bin Hannes Ebert. Guten Tag. Die hohen Benzin- und Dieselpreise sorgen für Frust bei den Autofahrern und der Druck auf die Bundesregierung wächst immer weiter. SPD-Generalsekretär Klüssendorf fordert die Bundeswirtschaftsministerin nun dazu auf, zu handeln. Wir brauchen schnell Maßnahmen gegen die Abzocker-Spritpreise, sagte er dem Nachrichtenportal T-Online.
2: Es reicht, sagt der SPD-Mann und spricht vielen Autofahrern damit wohl aus der Seele. Klüssendorf fordert nun erneut einen Spritpreisdeckel und auch eine Übergewinnsteuer auf Krisengewinne der Ölkonzerne. Die Bundeswirtschaftsministerin dagegen will gezielt entlasten, zum Beispiel Geringverdiener. Und Wirtschaftsforscher, die warnen vor einer Entlastung nach dem Gießkannenprinzip. Tenor, zu teuer und bringt wenig. Claudia Wächter, Antenne Thüringen, Nachrichtenredaktion.
1: Nach der Hausexplosion in Weimar-Lützendorf sind weiterhin viele Fragen offen. Etwa, wo ist der 61-jährige Eigentümer? Nach ihm soll heute nochmal in den Trümmern gesucht werden. Dabei kommt ein speziell ausgebildeter Suchhund zum Einsatz, erklärte die Polizei.
3: Die Arbeiten vor Ort gestalten sich aufgrund der erheblichen Trümmermengen sowie der durchgeführten Löscharbeiten äußerst schwierig, heißt es. Gestern hatten bereits zwei Leichenspürhunde nach dem 61-jährigen Mann gesucht, ohne Ergebnis. Parallel zu den Aufräumarbeiten laufen die Ermittlungen zu den Hintergründen und zur Ursache des Geschehens. Die Polizei geht weiter davon aus, dass die Explosionen absichtlich herbeigeführt wurden. Wer das getan hat, ist allerdings weiter unklar. Andere Bewohner befanden sich zu dem Zeitpunkt des Brandes nicht in dem Wohnhaus. Bastian Diel, Antenne Thüringen, Nachrichtenredaktion.
1: In den Niederlanden ist der Zugverkehr in weiten Teilen des Landes durch Sabotage zum Erliegen gekommen. Nach Angaben des Netzbetreibers ProRail legten bislang unbekannte Täter auf verschiedenen Streckenabschnitten Rohre über die Gleise. Dadurch habe das Computersystem der Bahn Signale bekommen, wonach die Gleise belegt und nicht befahrbar seien. Regional brach der Zugverkehr zeitweise komplett zusammen. Weimar feiert die Wiedereröffnung seines Stadtschlosses. Nach Jahren der Sanierung öffnet der Ostflügel am Wochenende vom 2. bis zum 4. Oktober wieder für Besucher. Die Klassikstiftung Weimar feiert das mit einem kostenfreien Eröffnungswochenende. Im Mittelpunkt stehen die neue Dauerausstellung Weimarer Klassik sowie Konzerte, Gespräche, Familienangebote und Einblicke hinter die Kulissen. Der Eintritt zum Fest und zur Ausstellung ist frei. Geführte Touren kosten 3 €. Zum Abschluss gibt der Pianist Francesco Tristano am 4. Oktober um 18 Uhr noch ein Konzert im neuen Veranstaltungssaal. Dafür kosten die Tickets 20 €.
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1: Die Leichtathletik-Weltmeisterschaften 2031 finden in München statt. Das hat der Weltverband World Athletics mitgeteilt. Der Präsident des Leichtathletik-Weltverbandes Sebastian Kohl sagte, wir wissen, dass Deutschland ein Publikum für die Leichtathletik hat und wir sind überzeugt, dass München 2031 alle Voraussetzungen für spektakuläre Leichtathletik-Weltmeisterschaften mitbringt. Die Titelkämpfe 2029 gehen an Nairobi in Kenia. Damit steigt in 3 Jahren erstmals eine Leichtathletik-WM in Afrika.
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1: Ich bin Jan Wald.

0: Ja, guten Tag. Die Bandenkriminalität in Deutschland wird brutaler. So greifen kriminelle Verbindungen immer häufiger zu exzessiver Gewalt, um ihre Opfer einzuschüchtern und ihre Machtansprüche gegenüber rivalisierenden Gruppen durchzusetzen. Das zeigt das Bundeslagebild organisierte Kriminalität. Demnach stieg im vergangenen Jahr sowohl die Zahl der Tötungsdelikte als auch der Körperverletzungen in diesem Bereich.
1: Das BKA zählt für 2025 insgesamt 20 Tötungsdelikte und 100 Fälle von Körperverletzungen im Zusammenhang mit organisierter Kriminalität. Zum Vergleich, im Jahr davor waren es 13 bzw. 77. Neu ist nach Angaben der Behörde auch, dass Gewalttaten zunehmend regelrecht in Auftrag gegeben werden. Dafür würden über soziale Medien teils auch Minderjährige angeworben, in einzelnen Fällen sogar 13-Jährige. Den größten Teil der Ermittlungen machte erneut die Rauschgiftkriminalität aus. Thomas Bleskin, Antenne Thüringen, Nachrichtenredaktion.
0: Nach den Explosionen und dem anschließenden Brand in einem Einfamilienhaus in Weimar-Lützendorf wird weiter nach dem vermissten 61-jährigen Besitzer gesucht. Dabei wird heute erneut ein speziell ausgebildeter Suchhund eingesetzt. Wegen der enormen Trümmerberge gestalten sich die Such- und Aufräumarbeiten sehr schwierig. Parallel dazu laufen die Ermittlungsarbeiten auf Hochtouren. Noch immer ist ungeklärt, wer die Explosionen herbeigeführt hat und vor allem warum. Die Polizei geht davon aus, dass die Detonationen vorsätzlich mit Hilfe von Gasflaschen ausgeführt wurden. Es wurden einige Flaschen in den Trümmern gefunden. Andere Personen waren zum Zeitpunkt des Brandes nicht in dem Haus. Der entstandene Sachschaden geht schätzungsweise in die Millionen. Der Frust über die hohen Spritpreise steigt bei Autofahrerinnen und Autofahrern und der Druck auf die Bundesregierung wächst. Jetzt hat SPD-Generalsekretär Klüssendorf die Bundeswirtschaftsministerin aufgefordert, zu handeln. Wir brauchen schnell Maßnahmen gegen die Abzockerspritpreise, sagte er dem Nachrichtenportal T-Online.
2: Es reicht, sagt der SPD-Mann und spricht vielen Autofahrern damit wohl aus der Seele. Klüssendorf fordert nun erneut einen Spritpreisdeckel und auch eine Übergewinnsteuer auf Krisengewinne der Ölkonzerne. Die Bundeswirtschaftsministerin dagegen will gezielt entlasten, zum Beispiel Geringverdiener. Und Wirtschaftsforscher, die warnen vor einer Entlastung nach dem Gießkannenprinzip. Tenor, zu teuer und bringt wenig. Claudia Wächter, Antenne Thüringen, Nachrichtenredaktion.
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0: Die Leichtathletik-Weltmeisterschaften 2031 finden in München statt. Deutschland hat immer wieder bewiesen, dass es ein hervorragender und zuverlässiger Gastgeber großer Leichtathletik-Veranstaltungen ist. Das sagte der Präsident des Leichtathletik-Weltverbandes Sebastian Koh. Bisher gab es zwei Leichtathletik-Weltmeisterschaften in Deutschland. 1993 war Stuttgart Ausrichter, im Jahr 2009 Berlin. Auf der blauen Bahn in der Hauptstadt lief Jamaikas Sprintlegende Usain Bolt Weltrekorde über 100 und 200 Meter. Sie haben bis heute Bestand. Außerdem hat der Weltverband heute bekannt gegeben, dass die Titelkämpfe 2029 in Kenias Hauptstadt Nairobi ausgetragen werden. Es ist die erste Leichtathletik-WM in Afrika.
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0: 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Die Pilzsporenkonzentration steigt nach kühleren Nächten leicht an und reizt die Bronchien. Wer empfindlich auf Sporen reagiert, sollte Waldwege heute meiden. 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
1: Ich bin Jan Walter. Guten Tag. Die Bandenkriminalität in Deutschland wird brutaler. So greifen kriminelle Verbindungen immer häufiger zu exzessiver Gewalt, um ihre Opfer einzuschüchtern und ihre Machtansprüche gegenüber rivalisierenden Gruppen durchzusetzen. Das zeigt das Bundeslagebild organisierte Kriminalität. Demnach stieg im vergangenen Jahr sowohl die Zahl der Tötungsdelikte als auch der Körperverletzungen in diesem Bereich.
2: Das BKA zählt für 2025 insgesamt 20 Tötungsdelikte und 100 Fälle von Körperverletzungen im Zusammenhang mit organisierter Kriminalität. Zum Vergleich, im Jahr davor waren es 13 bzw. 77. Neu ist nach Angaben der Behörde auch, dass Gewalttaten zunehmend regelrecht in Auftrag gegeben werden. Dafür würden über soziale Medien teils auch Minderjährige angeworben, in einzelnen Fällen sogar 13-Jährige. Den größten Teil der Ermittlungen machte erneut die Rauschgiftkriminalität aus. Thomas Bleskin, Antenne Thüringen, Nachrichtenredaktion.
1: Nach den Explosionen und dem anschließenden Brand in einem Einfamilienhaus in Weimar-Lützendorf wird weiter nach dem vermissten 61-jährigen Besitzer gesucht. Dabei wird heute erneut ein speziell ausgebildeter Suchhund eingesetzt. Wegen der enormen Trümmerberge gestalten sich die Such- und Aufräumarbeiten sehr schwierig. Parallel dazu laufen die Ermittlungsarbeiten auf Hochtouren. Noch immer ist ungeklärt, wer die Explosionen herbeigeführt hat und vor allem warum. Die Polizei geht davon aus, dass die Detonationen vorsätzlich mit Hilfe von Gasflaschen ausgeführt worden. Es wurden einige Flaschen in den Trümmern gefunden. Andere Personen waren zum Zeitpunkt des Brandes nicht in dem Haus. Der entstandene Sachschaden geht schätzungsweise in die Millionen. Der Frust über die hohen Spritpreise steigt bei Autofahrerinnen und Autofahrern und der Druck auf die Bundesregierung wächst. Jetzt hat SPD-Generalsekretär Klüssendorf die Bundeswirtschaftsministerin aufgefordert, zu handeln. Wir brauchen schnell Maßnahmen gegen die Abzockerspritpreise, sagte er dem Nachrichtenportal T-Online.
3: Es reicht, sagt der SPD-Mann und spricht vielen Autofahrern damit wohl aus der Seele. Klüssendorf fordert nun erneut einen Spritpreisdeckel und auch eine Übergewinnsteuer auf Krisengewinne der Ölkonzerne. Die Bundeswirtschaftsministerin dagegen will gezielt entlasten, zum Beispiel Geringverdiener. Und Wirtschaftsforscher, die warnen vor einer Entlastung nach dem Gießkannenprinzip, Tenor zu

0: teuer und bringt wenig. Claudia Wächter, Antenne Thüringen, Nachrichtenredaktion.
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2: Die Leichtathletik-Weltmeisterschaften 2031 finden in München statt. Deutschland hat immer wieder bewiesen, dass es ein hervorragender und zuverlässiger Gastgeber großer Leichtathletik-Veranstaltungen ist. Das sagte der Präsident des Leichtathletik-Weltverbandes Sebastian Koh. Bisher gab es zwei Leichtathletik-Weltmeisterschaften in Deutschland. 1993 war Stuttgart Ausrichter, im Jahr 2009 Berlin. Auf der blauen Bahn in der Hauptstadt lief Jamaikas Sprintlegende Usain Bolt Weltrekorde über 100 und 200 Meter. Sie haben bis heute Bestand. Außerdem hat der Weltverband heute bekannt gegeben, dass die Titelkämpfe 2029 in Kenias Hauptstadt Nairobi ausgetragen werden. Es ist die erste Leichtathletik-WM in Afrika.
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5: Ich bin Jan Walter. Guten Tag. Kriminelle Banden in Deutschland werben nach Erkenntnissen des Bundeskriminalamts zunehmend Minderjährige für Gewalttaten an. Die Kontakte laufen häufig über soziale Medien, teils sind die angeworbenen Täter erst 13 Jahre alt. Das PKA spricht von einem neuen Phänomen, das sich sehr dynamisch entwickelt.
6: Gewalttaten werden dabei teils wie eine Dienstleistung online organisiert. Auftraggeber und diejenigen, die schließlich zuschlagen, begegnen sich oft gar nicht persönlich. Gleichzeitig nutzen vor allem jüngere Kriminelle soziale Netzwerke, um mit Macht, Status und Gewalt zu protzen. Das BKA spricht von einer sogenannten Gen-Z-Mafia. Insgesamt beobachtet die Behörde im Bereich der organisierten Kriminalität außerdem eine zunehmende

0: zunehmende Gewaltbereitschaft. Thomas Bleskin, Antenne Thüringen, Nachrichtenredaktion.
1: Verteidigungsminister Boris Pistorius will Rüstungskooperationen mit den USA weiter ausbauen. Dazu trifft er sich heute in Washington mit US-Amtskollege Hegseth. Pistorius verwies vor dem Treffen auf die Zusammenarbeit beim Tarnkappenjet F-35 und die geplante Fertigung von Lenkflugkörpern für das Luftverteidigungssystem Patriot in Deutschland. Das sei aber nicht alles. Deutschland verfüge über eine leistungsfähige industrielle Basis, bestens ausgebildete Fachkräfte und technologische Spitzenkompetenz. Hiermit könnten weitere Produktionskapazitäten geschaffen werden, erklärte der SPD-Politiker. Wenn die USA und Deutschland Stärken bündelten, könnten Systeme für Abschreckung und Verteidigung schneller und in größerer Zahl bereitgestellt werden. Damit stärken wir die Einsatzbereitschaft Deutschlands, der Vereinigten Staaten und des gesamten Bündnisses, so Pistorius. Nach der Hausexplosion in Weimar-Lützendorf sind weiterhin viele Fragen offen. Etwa, wo ist der 61-jährige Eigentümer? Nach ihm wird heute nochmal in den Trümmern gesucht. Dabei kommt ein speziell ausgebildeter Suchhund zum Einsatz, erklärte die Polizei.
2: Die Arbeiten vor Ort gestalten sich aufgrund der erheblichen Trümmermengen sowie der durchgeführten Löscharbeiten äußerst schwierig, heißt es. Gestern hatten bereits zwei Leichenspürhunde nach dem 61-jährigen Mann gesucht, ohne Ergebnis. Parallel zu den Aufräumarbeiten laufen die Ermittlungen zu den Hintergründen und zur Ursache des Geschehens. Die Polizei geht weiter davon aus, dass die Explosionen absichtlich herbeigeführt wurden. Wer das getan hat, ist allerdings weiter unklar. Andere Bewohner befanden sich zu dem Zeitpunkt des Brandes nicht in dem Wohnhaus. Bastian Diel, Antenne Thüringen, nach Nachrichtenredaktion.
1: Die Gewerkschaft Nahrung, Genuss, Gaststätten und der Milchindustrieverband haben sich auf einen neuen Entgelttarif für die Milchindustrie Ost geeinigt. Danach steigen die Löhne und Gehälter in 3 Stufen um insgesamt 5%. Ab September gibt es ein Plus von 2,8%. Weitere Erhöhungen von jeweils 1,1% folgen im Mai und im November nächsten Jahres. Der Tarifvertrag läuft bis Ende März 2028. Auch Azubis erhalten mehr Geld. Ihre Vergütungen steigen zum 1. September um 50 Euro und im November 2027 um weitere 25 Euro. Außerdem sollen Fahrtkosten zur Berufsschule künftig bis zur Höhe des Azubi- oder Deutschland Tickets erstattet werden. Unmittelbar betroffen sind rund 2300 Beschäftigte, darunter auch die im Erfurter DMK Milchwerk.
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1: Ich bin Jan Walter. Guten Tag. Kriminelle Banden in Deutschland werben nach Erkenntnissen des Bundeskriminalamts zunehmend Minderjährige für Gewalttaten an. Die Kontakte laufen häufig über soziale Medien, teils sind die angeworbenen Täter erst 13 Jahre alt. Das PKA spricht von einem neuen Phänomen, das sich sehr dynamisch entwickelt.
2: Gewalttaten werden dabei teils wie eine Dienstleistung online organisiert. Auftraggeber und diejenigen, die schließlich zuschlagen, begegnen sich oft gar nicht persönlich. Gleichzeitig nutzen vor allem jüngere Kriminelle soziale Netzwerke, um mit Macht, Status und Gewalt zu protzen. Das BKA spricht von einer sogenannten Gen Z-Mafia. Insgesamt beobachtet die Behörde im Bereich der organisierten Kriminalität außerdem eine zunehmende Gewaltbereitschaft. Thomas Bleskin, Antenne Thüringen, Nachrichtenredaktion.
1: Verteidigungsminister Boris Pistorius will Rüstungskooperationen mit den USA weiter ausbauen. Dazu trifft er sich heute in Washington mit US-Amtskollege Hegseth. Pistorius verwies vor dem Treffen auf die Zusammenarbeit beim Tarnkappenjet F-35 und die geplante Fertigung von Lenkflugkörpern für das Luftverteidigungssystem Patriot in Deutschland. Das sei aber nicht alles. Deutschland verfüge über eine leistungsfähige industrielle Basis, bestens ausgebildete Fachkräfte und technologische Spitzenkompetenz. Hiermit könnten weitere Produktionskapazitäten geschaffen werden, erklärte der SPD-Politiker. Wenn die USA und Deutschland Stärken bündelten, könnten Systeme für Abschreckung und Verteidigung schneller und in größerer Zahl bereitgestellt werden. Damit stärken wir die Einsatzbereitschaft Deutschlands, der Vereinigten Staaten und des gesamten Bündnisses, so Pistorius. Nach der Hausexplosion in Weimar-Lützendorf sind weiterhin viele Fragen offen. Etwa, wo ist der 61-jährige Eigentümer? Nach ihm wird heute nochmal in den Trümmern gesucht. Dabei kommt ein speziell ausgebildeter Suchhund zum Einsatz, erklärte die Polizei.
3: Die Arbeiten vor Ort gestalten sich aufgrund der erheblichen Trümmermengen sowie der durchgeführten Löscharbeiten äußerst schwierig, heißt es. Gestern hatten bereits zwei Leichenspürhunde nach dem 61-jährigen Mann gesucht, ohne Ergebnis. Parallel zu den Aufräumarbeiten laufen die Ermittlungen zu den Hintergründen und zur Ursache des Geschehens. Die Polizei geht weiter davon aus, dass die Explosionen absichtlich herbeigeführt wurden. Wer das getan hat, ist allerdings weiter unklar. Andere Bewohner befanden sich zu dem Zeitpunkt des Brandes nicht in dem Wohnhaus. Bastian Diel, Antenne Thüringen, nach Redaktion.
1: Die Gewerkschaft Nahrung, Genuss, Gaststätten und der Milchindustrieverband haben sich auf einen neuen Entgelttarif für die Milchindustrie Ost geeinigt. Danach steigen die Löhne und Gehälter in drei Stufen um insgesamt 5%. Ab September gibt es ein Plus von 2,8%. Weitere Erhöhungen von jeweils 1,1% folgen im Mai und im November nächsten Jahres. Der Tarifvertrag läuft bis Ende März 2028. Auch Azubis erhalten mehr Geld. Ihre Vergütungen steigen zum 1. September um 50 Euro und im November 2027 um weitere 25 Euro. Außerdem sollen Fahrtkosten zur Berufsschule künftig bis zur Höhe des Azubi oder Deutschland Tickets erstattet werden. Unmittelbar betroffen sind rund 2300 Beschäftigte, darunter auch die im Erfurter DMK Milchwerk.
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4: Ich bin Jan Walter. Guten Tag. Für viele Autofahrer ist die Schmerzgrenze erreicht. Die Benzin- und Dieselpreise an der Tankstelle steigen immer weiter. Aus der Politik kommen nun immer mehr Vorschläge, wie man gegensteuern könnte. Bundeskanzler Friedrich Merz etwa sagte beim Unternehmertag des Handelsverbandes BGA in Berlin, er sei der Meinung, dass wir handeln müssen. Auch andere Spitzenpolitiker melden sich beim Thema Benzinpreise zu Wort.
5: Über Gewinnsteuer oder Spritpreisdeckel. Vorschläge, um den Schock für die Autofahrer an der Tankstelle abzumildern, die kommen nun von allen Seiten. Es reicht, sagt der SPD-Generalsekretär und fordert die Bundeswirtschaftsministerin auf, endlich zu handeln. Die will gezielt entlasten, zum Beispiel Geringverdiener, denkt aber auch über eine geringere Energiesteuer nach. Eine Lösung allerdings, die gibt's noch nicht. Claudia Wächter, Antenne Thüringen, Nachrichtenredaktion.
4: Die Bandenkriminalität in Deutschland wird immer brutaler. So greifen kriminelle Verbindungen immer häufiger zu exzessiver Gewalt, um ihre Opfer einzuschüchtern oder ihre Machtansprüche gegenüber rivalisierenden Gruppen durchzusetzen. Das zeigt das Bundeslagebild Organisierte Kriminalität, das heute vorgestellt wurde. Hier sind für das vergangene Jahr 20 Tötungsdelikte und 100 Fälle von Körperverletzung aufgeführt. Im Vorjahr waren das 13 bzw. 77. Zugenommen haben demnach auch Fälle, in denen Gewalttaten wie eine Art Dienstleistung in Auftrag gegeben und sogar Minderjährige dafür rekrutiert werden. Unter diesen angeheuerten Tätern seien sogar 13-Jährige. Thüringen als Gesamterlebnis, so möchte sich der Freistaat künftig für Touristen aus dem In- und Ausland präsentieren. Dazu hat Wirtschaftsministerin Colette Bosion heute die neue Thüringer Tourismusstrategie vorgestellt.

0: zentraler Punkt. Nicht mehr einzelne Sehenswürdigkeiten oder Angebote stehen im Mittelpunkt, sondern das touristische Gesamterlebnis. Ein Aufenthalt bei uns müsse als durchgehende Dienstleistungskette verstanden werden. Von der Erstinformation über Buchung, Anreise, Unterkunft, Gastronomie und Kulturangeboten. Das soll alles leicht kombinier- und buchbar sein. Ein Gesamterlebnis, das zum Wiederkommen einlädt. Die Wirtschaftsministerin erklärte:
1: Ja, wir haben uns einen Perspektivwechsel verordnet. Wir wollen Tourismus konsequenter aus Sicht der Gäste, ja, und vor allen Dingen auch als Gesamterlebnis denken. An dieser Stelle haben wir definitiv Potenziale. Und natürlich bleiben einzelne Angebote und Sehenswürdigkeiten wichtig. Aber wir müssen uns stärker klar machen, für den Gast zählt am Ende das gesamte Reiseerlebnis. Von der Buchung über die Anreise bis hin zum eigentlichen Aufenthalt.
0: Wenige Tage vor den Wahlen in Mecklenburg-Vorpommern und Berlin ist die Union in einer neuen Umfrage bundesweit auf ein historisches Tief gerutscht. Wenn schon am nächsten Sonntag Bundestagswahl wäre, kämen laut YouGov CDU und CSU auf 18%. Wahlsieger wäre klar die AfD mit 29%. Die Grünen kämen auf 16, die SPD auf 13, die Linke auf 10, FDP auf 5 und das BSW auf 4%. Bei den Landtagswahlen am Sonntag geht es auch um die politische Zukunft von Bundeskanzler und CDU-Chef Friedrich Merz. Er hat für den Wahlabend das Parteipräsidium zu einer formellen Sitzung eingeladen.
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1: Ich bin Jan Walter. Guten Tag. Für viele Autofahrer ist die Schmerzgrenze erreicht. Die Benzin- und Dieselpreise an der Tankstelle steigen immer weiter. Aus der Politik kommen nun immer mehr Vorschläge, wie man gegensteuern könnte. Bundeskanzler Friedrich Merz etwa sagte beim Unternehmertag des Handelsverbandes BGA in Berlin, er sei der Meinung, dass wir handeln müssen. Auch andere Spitzenpolitiker melden sich beim Thema Benzinpreise zu Wort.
2: Über Gewinnsteuer oder Spritpreisdeckel. Vorschläge, um den Schock für die Autofahrer an der Tankstelle abzumildern, die kommen nun von allen Seiten. Es reicht, sagt der SPD-Generalsekretär und fordert die Bundeswirtschaftsministerin auf, endlich zu handeln. Die will gezielt entlasten, zum Beispiel Geringverdiener, denkt aber auch über eine geringere Energiesteuer nach. Eine Lösung allerdings, die gibt's noch nicht. Claudia Wächter, Antenne Thüringen, Nachrichtenredaktion.
1: Die Bandenkriminalität in Deutschland wird immer brutaler. So greifen kriminelle Verbindungen immer häufiger zu exzessiver Gewalt, um ihre Opfer einzuschüchtern oder ihre Machtansprüche gegenüber rivalisierenden Gruppen durchzusetzen. Das zeigt das Bundeslagebild Organisierte Kriminalität, das heute vorgestellt wurde. Hier sind für das vergangene Jahr 20 Tötungsdelikte und 100 Fälle von Körperverletzung aufgeführt. Im Vor-

0: Ja, waren das 13 bzw. 77. Zugenommen haben demnach auch Fälle, in denen Gewalttaten wie eine Art Dienstleistung in Auftrag gegeben und sogar Minderjährige dafür rekrutiert werden. Unter diesen angeheuerten Tätern seien sogar 13-Jährige. Thüringen als Gesamterlebnis, so möchte sich der Freistaat künftig für Touristen aus dem In- und Ausland präsentieren. Dazu hat Wirtschaftsministerin Colette Bosion heute die neue Thüringer Tourismusstrategie vorgestellt. Zentraler Punkt, nicht mehr einzelne Sehenswürdigkeiten oder Angebote stehen im Mittelpunkt, sondern das touristische Gesamterlebnis. Ein Aufenthalt bei uns müsse als durchgehende Dienstleistungskette verstanden werden. Von der Erstinformation über Buchung, Anreise, Unterkunft, Gastronomie und Kulturangeboten. Das soll alles leicht kombinier- und buchbar sein. Ein Gesamterlebnis, das zum Wiederkommen einlädt. Die Wirtschaftsministerin erklärte:
1: Ja, wir haben uns einen Perspektivwechsel verordnet. Wir wollen Tourismus konsequenter aus Sicht der Gäste, ja, und vor allen Dingen auch als Gesamterlebnis denken. An dieser Stelle haben wir definitiv Potenziale. Und natürlich bleiben einzelne Angebote und Sehenswürdigkeiten wichtig. Aber wir müssen uns stärker klar machen, für den Gast zählt am Ende das gesamte Reiseerlebnis. Von der Buchung über die Anreise bis hin zum eigentlichen Aufenthalt.
0: Wenige Tage vor den Wahlen in Mecklenburg-Vorpommern und Berlin ist die Union in einer neuen Umfrage bundesweit auf ein historisches Tief gerutscht. Wenn schon am nächsten Sonntag Bundestagswahl wäre, kämen laut YouGov CDU und CSU auf 18%. Wahlsieger wäre klar die AfD mit 29%. Die Grünen kämen auf 16, die SPD auf 13, die Linke auf 10, FDP auf 5 und das BSW auf 4%. Bei den Landtagswahlen am Sonntag geht es auch um die politische Zukunft von Bundeskanzler und CDU-Chef Friedrich Merz. Er hat für den Wahlabend das Parteipräsidium zu einer formellen Sitzung eingeladen.
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1: Ich bin Jan Walter. Guten Tag. Die Spritpreise explodieren. Im Tagesdurchschnitt waren gestern für einen Liter E10 2,29 Euro fällig, teilt der ADAC mit. Das war gut 1 Cent mehr als am Sonntag. Diesel kostete 2,41 Euro pro Liter und ist somit noch wenige Cent vom Rekordpreis entfernt. Jetzt hat sich Bundeskanzler Friedrich Merz in die Diskussion eingeschaltet. Er sagte beim Unternehmertag des Handelsverbandes BGA in Berlin, er sei der Meinung, dass wir handeln müssen.
2: Die Energiepreise, die Spritpreise an den Zapfsäulen steigen. Für viele Menschen, die täglich das Auto brauchen, ist eine Belastungsgrenze erreicht. Und ich bin der Meinung, dass wir handeln müssen. Das genaue Instrumentarium steht noch nicht fest. Sie können aber davon ausgehen, dass wir sehr bald einen Vorschlag dazu vorlegen werden.
1: Kriminelle Banden greifen in Deutschland immer mehr zu Gewalt, um ihre Opfer einzuschüchtern und Machtansprüche durchzusetzen. Das geht aus dem aktuellen Bundeslagebild organisierte Kriminalität hervor. Demnach gab es im vergangenen Jahr 20 vollendete Tötungsdelikte und 100 Fälle von vollendeter Körperverletzung, deutlich mehr als im Vorjahr. Zugenommen haben auch Fälle, in denen Gewalttaten als Dienstleistung bestellt werden, Innenminister Dobrindt.
3: Besonders perfide ist dabei, dass auch Minderjährige zunehmend für Verbrechen missbraucht werden, dass Minderjährige auch zunehmend als sogenannte Wegwerftäter eingesetzt werden. Sie werden rekrutiert, verheizt, fallen gelassen, während die Hintermänner im Verborgenen bleiben.
1: Einige der Täter sind dabei erst 13 Jahre alt. Nach den Explosionen und dem anschließenden Brand in einem Einfamilienhaus in Weimar-Lützendorf wurde heute weiter nach dem vermissten 61-jährigen Besitzer gesucht. Dabei kam auch erneut ein speziell ausgebildeter Suchhund zum Einsatz. Wegen der enormen Trümmerberge gestalten sich die Such- und Aufräumarbeiten sehr schwierig. Parallel dazu laufen die Ermittlungsarbeiten auf Hochtouren. Noch immer ist ungeklärt, wer die Explosionen herbeigeführt hat und vor allem warum. Die Polizei geht davon aus, dass die Detonationen vorsätzlich mit Hilfe von Gasflaschen ausgeführt wurden. Es wurden einige davon in den Trümmern gefunden. Andere Personen waren zum Zeitpunkt des Brandes nicht in dem Haus. Der entstandene Sachschaden wird auf Millionenhöhe geschätzt.
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1: Englische Woche in der Fußball-Regionalliga. Heute Abend 19 Uhr ist Anstoß in den beiden Auswärtsspielen der beiden Thüringer Teams. Antenne Thüringen Sportreporter Kim Wenzel. Wer hat die vermeintlich leichtere Aufgabe?
4: Also um es mit den Worten der Trainer zu sagen, leichte Aufgaben gibt's nicht. Allerdings reist Erfurt zur kleinen Hertha nach Berlin. Die sind Viertletzter, haben Samstag in Jena 0-3 verloren und Rot-Weiß kommt mit der breiten Brust eines Spitzenreiters in die Hauptstadt. Hier dürfte der Favorit klar sein. Dagegen scheint in der Partie von Carl Zeiss beim Mitaufstiegsfavorit Halle im Saale-Duell alles möglich. Die Hallenser haben genau 3 Punkte weniger als Jena.

0: auf dem Konto. Und der FCC wird seinerseits alles versuchen, damit es am Ende 6 Zähler Abstand werden.
1: Wir werden sehen. Dankeschön, Kim.
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0: 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Die Pilzsporenkonzentration steigt nach kühleren Nächten leicht an und reizt die Bronchien. Wer empfindlich auf Sporen reagiert, sollte Waldwege heute meiden. 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
1: Ich bin Jan Walter. Guten Tag. Die Spritpreise explodieren. Im Tagesdurchschnitt waren gestern für einen Liter E10 2,29 Euro fällig, teilt der ADAC mit. Das war gut 1 Cent mehr als am Sonntag. Diesel kostete 2,41 Euro pro Liter und ist somit noch wenige Cent vom Rekordpreis entfernt. Jetzt hat sich Bundeskanzler Friedrich Merz in die Diskussion eingeschaltet. Er sagte beim Unternehmertag des Handelsverbandes BGA in Berlin, er sei der Meinung, dass wir handeln müssen.
2: Die Energiepreise, die Spritpreise an den Zapfsäulen steigen. Für viele Menschen, die täglich das Auto brauchen, ist eine Belastungsgrenze erreicht. Und ich bin der Meinung, dass wir handeln müssen. Das genaue Instrumentarium steht noch nicht fest. Sie können aber davon ausgehen, dass wir sehr bald einen Vorschlag dazu vorlegen werden.
1: Kriminelle Banden greifen in Deutschland immer mehr zu Gewalt, um ihre Opfer einzuschüchtern und Machtansprüche durchzusetzen. Das geht aus dem aktuellen Bundeslagebild organisierte Kriminalität hervor. Demnach gab es im vergangenen Jahr 20 vollendete Tötungsdelikte und 100 Fälle von vollendeter Körperverletzung, deutlich mehr als im Vorjahr. Zugenommen haben auch Fälle, in denen Gewalttaten als Dienstleistung bestellt werden, Innenminister Dobrindt.
3: Besonders perfide ist dabei, dass auch Minderjährige zunehmend für Verbrechen missbraucht werden, dass Minderjährige auch zunehmend als sogenannte Wegwerftäter eingesetzt werden. Sie werden rekrutiert, verheizt, fallen gelassen, während die Hintermänner im Verborgenen bleiben.
1: Einige der Täter sind dabei erst 13 Jahre alt. Nach den Explosionen und dem anschließenden Brand in einem Einfamilienhaus in Weimar-Lützendorf wurde heute weiter nach dem vermissten 61-jährigen Besitzer gesucht. Dabei kam auch erneut ein speziell ausgebildeter Suchhund zum Einsatz. Wegen der enormen Trümmerberge gestalten sich die

0: Such- und Aufräumarbeiten sehr schwierig. Parallel dazu laufen die Ermittlungsarbeiten auf Hochtouren. Noch immer ist ungeklärt, wer die Explosionen herbeigeführt hat und vor allem warum. Die Polizei geht davon aus, dass die Detonationen vorsätzlich mit Hilfe von Gasflaschen ausgeführt wurden. Es wurden einige davon in den Trümmern gefunden. Andere Personen waren zum Zeitpunkt des Brandes nicht in dem Haus. Der entstandene Sachschaden wird auf Millionenhöhe geschätzt.
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0: Englische Woche in der Fußball-Regionalliga. Heute Abend 19 Uhr ist Anstoß in den beiden Auswärtsspielen der beiden Thüringer Teams. Antenne Thüringen Sportreporter Kim Wenzel. Wer hat die vermeintlich leichtere Aufgabe?
2: Also um es mit den Worten der Trainer zu sagen, leichte Aufgaben gibt's nicht. Allerdings reist Erfurt zur kleinen Hertha nach Berlin. Die sind Viertletzter, haben Samstag in Jena 0-3 verloren und Rot-Weiß kommt mit der breiten Brust eines Spitzenreiters in die Hauptstadt. Hier dürfte der Favorit klar sein. Dagegen scheint in der Partie von Carl Zeiss beim Mitaufstiegsfavorit Halle im Saale-Duell alles möglich. Die Hallenser haben genau 3 Punkte weniger als Jena auf dem Konto. Und der FCC wird seinerseits alles versuchen, damit es am Ende 6 Zähler Abstand werden.
0: Wir werden sehen. Dankeschön, Kim.
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1: Ich bin Jan Walter. Guten Tag. Für viele Autofahrerinnen und Autofahrer ist eine Schmerzgrenze erreicht. Bundeskanzler Friedrich Merz hat heute angesichts der hohen Spritpreise Entlastungen angekündigt. Merz sagte beim Unternehmertag des Handelsverbandes BGA in Berlin, er sei der Meinung, dass wir handeln müssen.
2: Der Frust an der Tankstelle ist auch bei Merz angekommen. Für viele, die täglich das Auto brauchen, ist eine Belastungsgrenze erreicht, sagt der Kanzler und verspricht, wir werden sehr bald einen Vorschlag auf den Tisch legen. Details nannte er nicht. Aber der Druck auf die Bundesregierung wächst, endlich zu handeln, eventuell mit einem Spritpreisdeckel, einer Übergewinnsteuer für die Ölkonzerne oder auch mit gezielten Maßnahmen, zum Beispiel nur Entlastungen für Geringverdiener. Claudia Wächter, Antenne Thüringen, Nachrichtenredaktion.
1: Die Bandenkriminalität in Deutschland wird immer brutaler. So greifen kriminelle Verbindungen immer häufiger zu exzessiver Gewalt, um ihre Opfer einzuschüchtern oder ihre Machtansprüche gegenüber rivalisierenden Gruppen durchzusetzen. Das zeigt das Bundeslagebild organisierte Kriminalität, das heute vorgestellt wurde. Hier sind für das vergangene Jahr 20 Tötungsdelikte und 100 Fälle von Körperverletzung aufgeführt. Im Vorjahr waren das 13 bzw. 77. Zugenommen haben auch Fälle, in denen Gewalttaten wie eine Art Dienstleistung in Auftrag gegeben und sogar Minderjährige dafür rekrutiert werden. Unter diesen angeheuerten Tätern seien sogar 13-Jährige, wurde gesagt. Thüringen will sich Besuchern künftig als touristisches Gesamterlebnis präsentieren. Auch sollen die Übernachtungszahlen innerhalb von 10 Jahren um etwa 500.000 gesteigert werden. Dazu hat heute Wirtschaftsministerin Colette Bosion eine neue Tourismusstrategie des Freistaates vorgestellt. Kulturelle Attraktionen, Sport- und Freizeitangebote oder regionale Gastronomie sollen schon bei der Buchung von Übernachtungen stärker miteinander verbunden und angeboten werden. Weg von der Einzelleistung hin zu Angeboten für ein Gesamterlebnis. Ist so die Ministerin. Im ersten Halbjahr gab es im Thüringen Tourismus mit 4,6 Millionen Übernachtungen keinen Aufwärtstrend. Das war etwa genauso viel wie im Vorjahreszeitraum.
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1: München hat 2 internationale Prestige-Events zugesprochen bekommen. Die bayerische Landeshauptstadt darf 2031 die Leichtathletik-Weltmeisterschaft austragen. 3 Jahre zuvor soll das Finale der Fußball-Champions League in der Allianz Arena stattfinden. Das haben der Leichtathletik-Weltverband und die Europäische Fußballunion heute fast zeitgleich bekannt gegeben.
3: In der nächsten Saison hat der FC Bayern wieder die Chance auf ein Finale daheim. Die Entscheidung in der Fußball-Königsklasse fällt 2028 in der Arena in Fröttmanning. Lange mussten die Bayern

0: nicht auf die neue Gelegenheit warten. Das letzte Champions-League-Finale gab es dort erst im vergangenen Jahr. 2031 steht dann die Leichtathletik im Mittelpunkt. Im modernisierten Olympiastadion findet die WM statt. Pia Wegner, Sportredaktion.
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1: Ich bin Jan Walter. Guten Tag. Für viele Autofahrerinnen und Autofahrer ist eine Schmerzgrenze erreicht. Bundeskanzler Friedrich Merz hat heute angesichts der hohen Spritpreise Entlastungen angekündigt. Merz sagte beim Unternehmertag des Handelsverbandes BGA in Berlin, er sei der Meinung, dass wir handeln müssen.
2: Der Frust an der Tankstelle ist auch bei Merz angekommen. Für viele, die täglich das Auto brauchen, ist eine Belastungsgrenze erreicht, sagt der Kanzler und verspricht, wir werden sehr bald einen Vorschlag auf den Tisch legen. Details nannte er nicht. Aber der Druck auf die Bundesregierung wächst, endlich zu handeln, eventuell mit einem Spritpreisdeckel, einer Übergewinnsteuer für die Ölkonzerne oder auch mit gezielten Maßnahmen, zum Beispiel nur Entlastungen für Geringverdiener. Claudia Wächter, Antenne Thüringen, Nachrichtenredaktion.
1: Die Bandenkriminalität in Deutschland wird immer brutaler. So greifen kriminelle Verbindungen immer häufiger zu exzessiver Gewalt, um ihre Opfer einzuschüchtern oder ihre Machtansprüche gegenüber rivalisierenden Gruppen durchzusetzen. Das zeigt das Bundeslagebild Organisierte Kriminalität, das heute vorgestellt wurde. Hier sind für das vergangene Jahr 20 Tötungsdelikte und 100 Fälle von Körperverletzung aufgeführt. Im Vorjahr waren das 13 bzw. 77. Zugenommen haben auch Fälle, in denen Gewalttaten wie eine Art Dienstleistung in Auftrag gegeben und sogar Minderjährige dafür rekrutiert werden. Unter diesen angeheuerten Tätern seien sogar 13-Jährige, wurde gesagt. Thüringen will sich Besuchern künftig als touristisches Gesamterlebnis präsentieren. Auch sollen die Übernachtungszahlen innerhalb von 10 Jahren um etwa 500.000 gesteigert werden. Dazu hat heute Wirtschaftsministerin Colette Bosion eine neue Tourismusstrategie des Freistaates vorgestellt. Kulturelle Attraktionen, Sport- und Freizeitangebote oder regionale Gastronomie sollen schon bei der Buchung von Übernachtungen stärker miteinander verbunden und angeboten werden. Weg von der Einzelleistung hin zu Angeboten für ein Gesamterlebnis. So die Ministerin. Im ersten Halbjahr gab es im Thüringen Tourismus mit 4,6 Millionen Übernachtungen keinen Aufwärtstrend. Das war etwa genauso viel wie im Vorjahreszeitraum.
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1: München hat 2 internationale Prestige-Events zugesprochen bekommen. Die bayerische Landeshauptstadt darf 2031 die Leichtathletik-Weltmeisterschaft austragen. 3 Jahre zuvor soll das Finale der Fußball-Champions League in der Allianz Arena stattfinden. Das haben der Leichtathletik-Weltverband und die Europäische Fußballunion heute fast zeitgleich bekannt gegeben.
3: In der nächsten Saison hat der FC Bayern wieder die Chance auf ein Finale daheim. Die Entscheidung in der Fußball-Königsklasse fällt 2028 in der Arena in Fröttmanning. Lange mussten die Bayern nicht auf die neue Gelegenheit warten. Das letzte Champions-League-Finale gab es dort erst im vergangenen Jahr. 2031 steht dann die Leichtathletik im Mittelpunkt. Im modernisierten Olympiastadion findet die WM statt. Pia Wegner, Sportredaktion.
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1: Ich bin Jan Walter. Guten Abend. Die Spritpreise explodieren. Im Tagesdurchschnitt waren gestern für den Liter Superbenzin E10 2,29 Euro fällig, teilt der ADAC mit. Das war gut 1 Cent mehr als am Sonntag. Diesel kostete 2,41 Euro pro Liter und ist noch wenige Cent vom Rekordpreis entfernt. Jetzt hat sich Bundeskanzler Friedrich Merz in die Diskussion eingeschaltet. Er sagte beim Unternehmertag des Handelsverbandes BGA in Berlin, er sei der Meinung, dass wir handeln müssen.
2: Die Energiepreise, die Spritpreise an den Zapfsäulen steigen. Für viele Menschen, die täglich das Auto brauchen, ist eine Belastungsgrenze erreicht. Und ich bin der Meinung, dass wir handeln müssen. Das genaue Instrumentarium steht noch nicht fest. Sie können aber davon ausgehen, dass wir sehr bald einen Vorschlag dazu vorlegen werden.
1: Thüringen als Gesamterlebnis. So möchte sich der Freistaat künftig für Touristen aus dem In- und Ausland präsentieren. Dazu hat Wirtschaftsministerin Colette Bosion heute die neue Thüringer Tourismusstrategie vorgestellt. Zentraler Punkt: Nicht mehr einzelne Sehenswürdigkeiten oder Angebote stehen im Mittelpunkt, sondern das touristische Gesamterlebnis. Ein Aufenthalt bei uns müsse als durchgehende Dienstleistungskette verstanden werden. Von der Erstinformation über Buchung, Anreise, Unterkunft, Gastronomie und Kulturangeboten. Das alles soll leicht kombinierbar und buchbar sein. Ein Gesamterlebnis, das zum Wiederkommen einlädt. Die Wirtschaftsministerin erklärte:
3: Ja, wir haben uns einen Perspektivwechsel verordnet. Wir wollen Tourismus konsequenter aus Sicht der Gäste, ja, und vor allen Dingen auch als Gesamterlebnis denken. An dieser Stelle haben wir definitiv Potenziale. Und natürlich bleiben einzelne Angebote und Sehenswürdigkeiten wichtig. Aber wir müssen uns stärker klar machen, für den Gast zählt am Ende das gesamte Reiseerlebnis. Von der Buchung über die Anreise bis hin zum eigentlichen Aufenthalt.
1: Verteidigungsminister Boris Pistorius will Rüstungskooperationen mit den USA weiter ausbauen. Dazu trifft er sich heute in Washington mit US-Amtskollege Hegseth. Pistorius verwies vor dem Treffen auf die Zusammenarbeit beim Tarnkappenjet F-35 und die geplante Fertigung von Lenkflugkörpern für das Luftverteidigungssystem Patriot in Deutschland. Das sei aber nicht alles. Deutschland verfüge über eine leistungsfähige industrielle Basis, bestens ausgebildete Fachkräfte und technologische Spitzenkompetenz. Hiermit könnten weitere Produktionskapazitäten geschaffen werden, erklärte er. Wenn die USA und Deutschland Stärken bündelten, könnten Systeme für Abschreckung und Verteidigung schneller und in größerer Zahl bereitgestellt werden. Damit stärken wir die Einsatzbereitschaft Deutschlands, der Vereinigten Staaten und des gesamten Bündnisses, so Pistorius.
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1: Englische Woche in der Fußball-Regionalliga. Heute Abend 19 Uhr ist Anstoß in den beiden Auswärtsspielen der beiden Thüringer Teams. Antenne Thüringen Sportreporter Kim Wenzel. Wer hat denn die vermeintlich leichtere Aufgabe?
4: Also um es mit den Worten der Trainer zu sagen, leichte Aufgaben gibt's nicht. Allerdings reist Erfurt zur kleinen Hertha nach Berlin. Die sind Viertletzter, haben Samstag in Jena 0-3 verloren und Rot-Weiß

0: kommt mit der breiten Brust eines Spitzenreiters in die Hauptstadt. Hier dürfte der Favorit klar sein. Dagegen scheint in der Partie von Carl Zeiss beim Mitaufstiegsfavorit Halle im Saale-Duell alles möglich. Die Hallenser haben genau 3 Punkte weniger als Jena auf dem Konto. Und der FCC wird seinerseits alles versuchen, damit es am Ende 6 Zähler Abstand werden.
1: Dankeschön, Kim. Wir sind gespannt.
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1: Ich bin Jan Walter. Guten Abend. Die Spritpreise explodieren. Im Tagesdurchschnitt waren gestern für den Liter Superbenzin E10 2,29 Euro fällig, teilt der ADAC mit. Das war gut 1 Cent mehr als am Sonntag. Diesel kostete 2,41 Euro pro Liter und ist noch wenige Cent vom Rekordpreis entfernt. Jetzt hat sich Bundeskanzler Friedrich Merz in die Diskussion eingeschaltet. Er sagte beim Unternehmertag des Handelsverbandes BGA in Berlin, er sei der Meinung, dass wir handeln müssen.
2: Die Energiepreise, die Spritpreise an den Zapfsäulen steigen. Für viele Menschen, die täglich das Auto brauchen, ist eine Belastungsgrenze erreicht. Und ich bin der Meinung, dass wir handeln müssen. Das genaue Instrumentarium steht noch nicht fest. Sie können aber davon ausgehen, dass wir sehr bald einen Vorschlag dazu vorlegen werden.
1: Thüringen als Gesamterlebnis. So möchte sich der Freistaat künftig für Touristen aus dem In- und Ausland präsentieren. Dazu hat Wirtschaftsministerin Colette Bosion heute die neue Thüringer Tourismusstrategie vorgestellt. Zentraler Punkt: Nicht mehr einzelne Sehenswürdigkeiten oder Angebote stehen im Mittelpunkt, sondern das touristische Gesamterlebnis. Ein Aufenthalt bei uns müsse als durchgehende Dienstleistungskette verstanden werden. Von der Erstinformation über Buchung, Anreise, Unterkunft, Gastronomie und Kulturangeboten. Das alles soll leicht kombinierbar und buchbar sein. Ein Gesamterlebnis, das zum Wiederkommen einlädt. Die Wirtschaftsministerin erklärte:
3: Ja, wir haben uns einen Perspektivwechsel verordnet. Wir wollen Tourismus konsequenter aus Sicht der Gäste, ja, und vor allen Dingen auch als Gesamterlebnis denken. An dieser Stelle haben wir definitiv Potenziale. Und natürlich bleiben einzelne Angebote und Sehenswürdigkeiten wichtig. Aber wir müssen uns stärker klar machen, für den Gast zählt am Ende das gesamte Reiseerlebnis. Von der Buchung über die Anreise bis hin zum eigentlichen Aufenthalt.
1: Verteidigungsminister Boris Pistorius will Rüstungskooperationen mit den USA weiter ausbauen. Dazu trifft er sich heute in Washington mit US-Amtskollege Hegseth. Pistorius verwies vor dem Treffen auf die Zusammenarbeit beim Tarnkappenjet F-35 und die geplante Fertigung von Lenkflugkörpern für das Luftverteidigungssystem Patriot in Deutschland. Das sei aber nicht alles. Deutschland verfüge über eine leistungsfähige industrielle Basis, bestens ausgebildete Fachkräfte und technologische Spitzenkompetenz. Hiermit könnten weitere Produktionskapazitäten geschaffen werden, erklärte er. Wenn die USA und Deutschland Stärken bündelten, könnten Systeme für Abschreckung und Verteidigung schneller und in größerer Zahl bereitgestellt werden. Damit stärken wir die Einsatzbereitschaft Deutschlands, der Vereinigten Staaten und des gesamten Bündnisses, so Pistorius.
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1: Englische Woche in der Fußball-Regionalliga. Heute Abend 19 Uhr ist Anstoß in den beiden Auswärtsspielen der beiden Thüringer Teams. Antenne Thüringen Sportreporter Kim Wenzel. Wer hat denn die vermeintlich leichtere Aufgabe?
4: Also um es mit den Worten der Trainer zu sagen, leichte Aufgaben gibt's nicht. Allerdings reist Erfurt zur kleinen Hertha nach Berlin. Die sind Viertletzter, haben Samstag in Jena 0-3 verloren und Rot-Weiß kommt mit der breiten Brust eines Spitzenreiters in die Hauptstadt. Hier dürfte der Favorit

0: klar sein. Dagegen scheint in der Partie von Carl Zeiss beim Mitaufstiegsfavorit Halle im Saale-Duell alles möglich. Die Hallenser haben genau 3 Punkte weniger als Jena auf dem Konto. Und der FCC wird seinerseits alles versuchen, damit es am Ende 6 Zähler Abstand werden.
1: Dankeschön, Kim. Wir sind gespannt.
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1: Ich bin Jan Walter. Guten Abend. Nach den Landtagswahlen am kommenden Sonntag dürfte eine brisante Frage sein, ob sich Kanzler Merz im Amt halten kann. Wie aus Parteikreisen bekannt wurde, will Merz noch am Wahlabend mit der CDU-Spitze über die Ergebnisse der Landtagswahlen in Mecklenburg-Vorpommern sowie Berlin und ihre Folgen beraten.
2: Kanzler Merz ist spätestens seit dem Wahldebakel in Sachsen-Anhalt angezählt. Nicht wenige in den eigenen Reihen machen ihn für die Klatsche mitverantwortlich. In einer aktuellen YouGov-Umfrage ist die Union sogar auf ein historisches Tief abgerutscht. Nun mehren sich Spekulationen, wonach Merz von den CDU-Landeschefs gestürzt werden könnte. Merz will nach Medienberichten offenbar am Sonntag parteiintern die Vertrauensfrage stellen. Möglicherweise zieht er noch am Wahlabend die Konsequenzen und erklärt seinen Rücktritt, sollten die Wahlen erneut in einem Desaster für die CDU enden. Wie es dann weitergehen könnte, ist noch völlig offen. David Riemer, Antenne Thüringen, Berlin.
1: In der Debatte um hohe Strompreise kommen neue Forderungen aus Thüringen. Die Branchenvereinigung der Thüringer Automobilindustrie und die IHK Südthüringen verlangen, dass der Bund mehr Kosten für den Ausbau der Stromnetze übernimmt. Das solle Unternehmen und Verbraucher entlasten. Hintergrund sind die Netzentgelte. Ein Teil der Kosten für neue Stromtrassen wird bislang regional auf die Kunden umgelegt. Deshalb gibt es Unterschiede bei den Stromkosten zwischen den Bundesländern. Thüringen ist davon besonders betroffen. Die Wirtschaft warnt vor Nachteilen im Standortwettbewerb. Unternehmen brauchten verlässliche Informationen zu Netzkapazitäten und künftigen Kosten. Auch Thüringens Energieminister Kummer hält die bisherigen Maßnahmen des Bundes für nicht ausreichend. Er fordert zusätzlich eine Senkung der Stromsteuer auf das europäische Mindestniveau. Wenn ihr Streaming-Dienste wie Netflix, Apple TV oder Wow nutzt, könntet ihr Geld zurückbekommen. Verbraucherschützer haben gegen Preiserhöhungen der drei Dienste geklagt und fordern je nach Vertrag Rückzahlungen von 200 bis 700 Euro.
3: Konkret heißt der Vorwurf, die Anbieter haben die Preise mehrmals erhöht, ohne dafür eine neue Zustimmung der Kunden einzuholen. Stattdessen gab es nur den Hinweis auf Preisanpassungsklauseln in den Geschäftsbedingungen. Und die, sagen die Verbraucherschützer, sind unwirksam. Betroffene können sich der Klage anschließen, kostenlos. Transparenz ist wichtig, auch weil viele die Preise regelmäßig erhöhen. Erst kürzlich war das wieder der Fall bei Netflix. Claudia Wächter, Antenne Thüringen, Nachrichtenredaktion.
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1: Zwei hochkarätige Sportereignisse finden in den nächsten Jahren in München statt. 2028 das Finale der Fußball-Champions League und drei Jahre später die Leichtathletik-Weltmeisterschaften. Das haben heute die UEFA und der Leichtathletik-Weltverband beinahe gleichzeitig bekannt gegeben. Die Leichtathleten tragen ihre dritte WM in Deutschland aus, nach 1993 in Stuttgart und 2009 in Berlin. Auf der blauen Bahn in der Hauptstadt lief Jamaikas Sprintlegende Usain Bolt Weltrekorde über 100 und 200 Meter und die haben bis heute Bestand.
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Die Pilzsporenkonzentration steigt nach kühleren Nächten leicht an und reizt die Bronchien. Wer empfindlich auf Sporen reagiert, sollte Waldwege heute meiden. 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
1: Ich bin Jan Walter. Guten Abend. Nach den Landtagswahlen am kommenden Sonntag dürfte eine brisante Frage sein, ob sich Kanzler Merz im Amt halten kann. Wie aus Parteikreisen bekannt wurde, will Merz noch am Wahlabend mit der CDU-Spitze über die Ergebnisse der Landtagswahlen in Mecklenburg-Vorpommern sowie Berlin und ihre Folgen beraten.
2: Kanzler Merz ist spätestens seit dem Wahldebakel in Sachsen-Anhalt angezählt. Nicht wenige in den eigenen Reihen machen ihn für die Klatsche mitverantwortlich. In einer aktuellen YouGov-Umfrage ist die Union sogar auf ein historisches Tief abgerutscht. Nun mehren sich Spekulationen, wonach Merz von den CDU-Landeschefs gestürzt werden könnte. Merz will nach Medienberichten offenbar am Sonntag parteiintern die Vertrauensfrage stellen. Möglicherweise zieht er noch am Wahlabend die Konsequenzen und erklärt seinen Rücktritt, sollten die Wahlen erneut in einem Desaster für die CDU enden. Wie es dann weitergehen könnte, ist noch völlig offen. David Riemer, Antenne Thüringen, Berlin.
1: In der Debatte um hohe Strompreise kommen neue Forderungen aus Thüringen. Die Branchenvereinigung der Thüringer Automobilindustrie und die IHK Südthüringen verlangen, dass der Bund mehr Kosten für den Ausbau der Stromnetze übernimmt. Das solle Unternehmen und Verbraucher entlasten. Hintergrund sind die Netzentgelte. Ein Teil der Kosten für neue Stromtrassen wird bislang regional auf die Kunden umgelegt. Deshalb gibt es Unterschiede bei den Stromkosten zwischen den Bundesländern. Thüringen ist davon besonders betroffen. Die Wirtschaft warnt vor Nachteilen im Standortwettbewerb. Unternehmen brauchten verlässliche Informationen zu Netzkapazitäten und künftigen Kosten. Auch Thüringens Energieminister Kummer hält die bisherigen Maßnahmen des Bundes für nicht ausreichend. Er fordert zusätzlich eine Senkung der Stromsteuer auf das europäische Mindestniveau. Wenn ihr Streamingdienste wie Netflix, Apple TV oder Wow nutzt, könntet ihr Geld zurückbekommen. Verbraucherschützer haben gegen Preiserhöhungen der drei Dienste geklagt und fordern je nach Vertrag Rückzahlungen von 200 bis 700 Euro.
3: Konkret heißt der Vorwurf, die Anbieter haben die Preise mehrmals erhöht, ohne dafür eine neue Zustimmung der Kunden einzuholen. Stattdessen gab es nur den Hinweis auf Preisanpassungsklauseln in den Geschäftsbedingungen. Und die, sagen die Verbraucherschützer, sind unwirksam. Betroffene können sich der Klage anschließen, kostenlos. Transparenz ist wichtig, auch weil viele die Preise regelmäßig erhöhen. Erst kürzlich war das wieder der Fall bei Netflix. Claudia Wächter, Antenne Thüringen, Nachrichtenredaktion.
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1: Zwei hochkarätige Sportereignisse finden in den nächsten Jahren in München statt. 2028 das Finale der Fußball-Champions League und drei Jahre später die Leichtathletik-Weltmeisterschaften. Das haben heute die UEFA und der Leichtathletik-Weltverband beinahe gleichzeitig bekannt gegeben. Die Leichtathleten tragen ihre dritte WM in Deutschland aus, nach 1993 in Stuttgart und 2009 in Berlin. Auf der blauen Bahn in der Hauptstadt lief Jamaikas Sprintlegende Usain Bolt Weltrekorde über 100 und 200 Meter und die haben bis heute Bestand.
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1: Ich bin Jan Walter. Guten Abend. Die Spritpreise klettern Richtung Rekord. Bundeskanzler Friedrich Merz verspricht nun Entlastungen für die Autofahrer. Eine Übergewinnsteuer auf Extraprofite der Mineralölkonzerne lehnt er aber ab. Doch genau für diese Steuer wirbt die SPD. Bundesfinanzminister Klingbeil hofft dennoch auf eine schnelle Zusammenarbeit.
2: Immerhin einig ist man sich, dass viele Autofahrer an der Schmerzgrenze sind. Wir werden etwas gegen die Preistreiberei tun, verspricht der Kanzler. Aber eine Übergewinnsteuer hält er für rechtlich nicht durchsetzbar. SPD-Finanzminister Klingbeil will allerdings damit Entlastungen für Autofahrer gegenfinanzieren und fordert auch einen Spritpreisdeckel. Doch auch der ist umstritten in der Regierung. Dennoch sagt Merz, wir werden schnell Vorschläge auf den Tisch legen. Claudia Wächter, Antenne Thüringen, Nachrichtenredaktion.
1: Kriminelle Banden in Deutschland werben nach Erkenntnissen des Bundeskriminalamts zunehmend Minderjährige für Gewalttaten an. Die Kontakte laufen häufig über soziale Medien, teils sind die angeworbenen Täter erst 13 Jahre alt. Das BKA spricht von einem neuen Phänomen, das sich sehr dynamisch entwickelt.
3: Gewalttaten werden dabei teils wie eine Dienstleistung online organisiert. Auftraggeber und diejenigen, die schließlich zuschlagen, begegnen sich oft gar nicht persönlich. Gleichzeitig nutzen vor allem jüngere Kriminelle soziale Netzwerke, um mit Macht, Status und Gewalt zu protzen. Das BKA spricht von einer sogenannten Gen-Z-Mafia. Insgesamt beobachtet die Behörde im Bereich der organisierten Kriminalität außerdem eine zunehmende Gewaltbereitschaft. Thomas Bleskin, Antenne Thüringen, Nachrichtenredaktion.
1: Thüringen will sich Besuchern künftig als touristisches Gesamterlebnis präsentieren. Auch sollen die Übernachtungszahlen innerhalb von 10 Jahren um etwa 500.000 gesteigert werden. Dazu hat heute Wirtschaftsministerin Colette Bosion eine neue Tourismusstrategie des Freistaates vorgestellt. Kulturelle Attraktionen, Sport- und Freizeitangebote oder regionale Gastronomie sollen schon bei der Buchung von Übernachtungen stärker miteinander verbunden und angeboten werden. Weg von der Einzelleistung hin zu Angeboten für ein Gesamterlebnis, so die Ministerin. Im ersten Halbjahr gab es im Thüringen-Tourismus mit 4,6 Millionen Übernachtungen keinen Aufwärtstrend. Das war etwa genauso viel wie im Vorjahreszeitraum. Der Schauspieler Ralf Richter ist tot. Der aus den Filmen Das Boot und Bang Boom Bang bekannte Schauspieler starb im Alter von 69 Jahren in Köln, wie seine Managerin bekannt gab. Nach Aussage seines Sohnes ging es Richter seit längerer Zeit gesundheitlich nicht gut. Er litt demnach an der Lungenerkrankung COPD und einer Herzunterfunktion. Deshalb sei er bereits vor Monaten in einer Klinik gewesen. Eine Besserung sei nicht eingetreten. Ralf Richter wurde in Essen geboren und besuchte nach seiner Schreinerlehre die Schauspielschule Bochum. Seinen Durchbruch feierte er mit einer Rolle im Wolfgang-Petersen-Klassiker Das Boot. Viele kennen ihn auch aus Kultfilmen wie Manta, der Film oder Was nicht passt, wird passend gemacht.
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1: Ich bin Jan Walter. Guten Abend. Die Spritpreise klettern Richtung Rekord. Bundeskanzler Friedrich Merz verspricht nun Entlastungen für die Autofahrer. Eine Übergewinnsteuer auf Extraprofite der Mineralölkonzerne lehnt er aber ab. Doch genau für diese Steuer wirbt die SPD. Bundesfinanzminister Klingbeil hofft dennoch auf eine schnelle Zusammenarbeit.
2: Immerhin einig ist man sich, dass viele Autofahrer an der Schmerzgrenze sind. Wir werden etwas gegen die Preistreiberei tun, verspricht der Kanzler. Aber eine Übergewinnsteuer hält er für rechtlich nicht durchsetzbar. SPD-Finanzminister Klingbeil will allerdings damit Entlastungen für Autofahrer gegenfinanzieren und fordert auch einen Spritpreisdeckel. Doch auch der ist umstritten in der Regierung. Dennoch sagt Merz, wir werden schnell Vorschläge auf den Tisch legen. Claudia Wächter, Antenne Thüringen, Nachrichtenredaktion.
1: Kriminelle Banden in Deutschland werben nach Erkenntnissen des Bundeskriminalamts zunehmend Minderjährige für Gewalttaten an. Die Kontakte laufen häufig über soziale Medien, teils sind die angeworbenen Täter erst 13 Jahre alt. Das BKA spricht von einem neuen Phänomen, das sich sehr dynamisch entwickelt.
3: Gewalttaten werden dabei teils wie eine Dienstleistung online organisiert. Auftraggeber und diejenigen, die schließlich zuschlagen, begegnen sich oft gar nicht persönlich. Gleichzeitig nutzen vor allem jüngere Kriminelle soziale Netzwerke, um mit Macht, Status und Gewalt zu protzen. Das BKA spricht von einer sogenannten Gen-Z-Mafia. Insgesamt beobachtet die Behörde im Bereich der organisierten Kriminalität außerdem eine zunehmende Gewaltbereitschaft.

0: genauso viel wie im Vorjahreszeitraum. Der Schauspieler Ralf Richter ist tot. Der aus den Filmen Das Boot und Bang Boom Bang bekannte Schauspieler starb im Alter von 69 Jahren in Köln, wie seine Managerin bekannt gab. Nach Aussage seines Sohnes ging es Richter seit längerer Zeit gesundheitlich nicht gut. Er litt demnach an der Lungenerkrankung COPD und einer Herzunterfunktion. Deshalb sei er bereits vor Monaten in einer Klinik gewesen. Eine Besserung sei nicht eingetreten. Ralf Richter wurde in Essen geboren und besuchte nach seiner Schreinerlehre die Schauspielschule Bochum. Seinen Durchbruch feierte er mit einer Rolle im Wolfgang-Petersen-Klassiker Das Boot. Viele kennen ihn auch aus Kultfilmen wie Manta, der Film, oder Was nicht passt, wird passend gemacht.
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1: Ich bin Jan Walter. Guten Abend. Nach den Landtagswahlen am kommenden Sonntag dürfte eine brisante Frage sein, ob sich Kanzler Merz im Amt halten kann. Wie aus Parteikreisen bekannt wurde, will Merz noch am Wahlabend mit der CDU-Spitze über die Ergebnisse der Landtagswahlen in Mecklenburg-Vorpommern sowie Berlin und ihre Folgen beraten.
2: Kanzler Merz ist spätestens seit dem Wahldebakel in Sachsen-Anhalt angezählt. Nicht wenige in den eigenen Reihen machen ihn für die Klatsche mitverantwortlich. In einer aktuellen YouGov-Umfrage ist die Union

0: sogar auf ein historisches Tief abgerutscht. Nun mehren sich Spekulationen, wonach Merz von den CDU-Landeschefs gestürzt werden könnte. Merz will nach Medienberichten offenbar am Sonntag parteiintern die Vertrauensfrage stellen. Möglicherweise zieht er noch am Wahlabend die Konsequenzen und erklärt seinen Rücktritt, sollten die Wahlen erneut in einem Desaster für die CDU enden. Wie es dann weitergehen könnte, ist noch völlig offen. David Riemer, Antenne Thüringen, Berlin.
1: In der Debatte um hohe Strompreise kommen neue Forderungen aus Thüringen. Die Branchenvereinigung der Thüringer Automobilindustrie und die IHK Südthüringen verlangen, dass der Bund mehr Kosten für den Ausbau der Stromnetze übernimmt. Das solle Unternehmen und Verbraucher entlasten. Hintergrund sind die Netzentgelte. Ein Teil der Kosten für neue Stromtrassen wird bislang regional auf die Kunden umgelegt. Deshalb gibt es Unterschiede bei den Stromkosten zwischen den Bundesländern. Thüringen ist davon besonders betroffen. Die Wirtschaft warnt vor Nachteilen im Standortwettbewerb. Unternehmen brauchten verlässliche Informationen zu Netzkapazitäten und künftigen Kosten. Auch Thüringens Energieminister Kummer hält die bisherigen Maßnahmen des Bundes für nicht ausreichend. Er fordert zusätzlich eine Senkung der Stromsteuer auf das europäische Mindestniveau. Wenn ihr Streaming-Dienste wie Netflix, Apple TV oder Wow nutzt, könntet ihr Geld zurückbekommen. Verbraucherschützer haben gegen Preiserhöhungen der drei Dienste geklagt und fordern je nach Vertrag Rückzahlungen von 200 bis 700 Euro.
2: Konkret heißt der Vorwurf, die Anbieter haben die Preise mehrmals erhöht, ohne dafür eine neue Zustimmung der Kunden einzuholen. Stattdessen gab es nur den Hinweis auf Preisanpassungsklauseln in den Geschäftsbedingungen. Und die, sagen die Verbraucherschützer, sind unwirksam. Betroffene können sich der Klage anschließen, kostenlos. Transparenz ist wichtig, auch weil viele die Preise regelmäßig erhöhen. Erst kürzlich war das wieder der Fall bei Netflix. Claudia Wächter, Antenne Thüringen, Nachrichtenredaktion.
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1: Zwei hochkarätige Sportereignisse finden in den nächsten Jahren in München statt. 2028 das Finale der Fußball-Champions League und drei Jahre später die Leichtathletik-Weltmeisterschaften. Das haben heute die UEFA und der Leichtathletik-Weltverband beinahe gleichzeitig bekannt gegeben. Die Leichtathleten tragen ihre dritte WM in Deutschland aus, nach 1993 in Stuttgart und 2009 in Berlin. Auf der blauen Bahn in der Hauptstadt lief Jamaikas Sprintlegende Usain Bolt Weltrekorde über 100 und 200 Meter und die haben bis heute Bestand.
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1: Ich bin Jan Walter. Guten Abend. Nach den Landtagswahlen am kommenden Sonntag dürfte eine brisante Frage sein, ob sich Kanzler Merz im Amt halten kann. Wie aus Parteikreisen bekannt wurde, will Merz noch am
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1: Ich bin Jan Walter. Guten Abend. Nach den Landtagswahlen am kommenden Sonntag dürfte eine brisante Frage sein, ob sich Kanzler Merz im Amt halten kann. Wie aus Parteikreisen

0: Kanzler Merz ist spätestens seit dem Wahldebakel in Sachsen-Anhalt angezählt. Nicht wenige in den eigenen Reihen machen ihn für die Klatsche mitverantwortlich. In einer aktuellen YouGov-Umfrage ist die Union sogar auf ein historisches Tief abgerutscht. Nun mehren sich Spekulationen, wonach Merz von den CDU-Landeschefs gestürzt werden könnte. Merz will nach Medienberichten offenbar am Sonntag parteiintern die Vertrauensfrage stellen. Möglicherweise zieht er noch am Wahlabend die Konsequenzen und erklärt seinen Rücktritt, sollten die Wahlen erneut in einem Desaster für die CDU enden. Wie es dann weitergehen könnte, ist noch völlig offen. David Riemer, Antenne Thüringen, Berlin.
1: In der Debatte um hohe Strompreise kommen neue Forderungen aus Thüringen. Die Branchenvereinigung der Thüringer Automobilindustrie und die IHK Südthüringen verlangen, dass der Bund mehr Kosten für den Ausbau der Stromnetze übernimmt. Das solle Unternehmen und Verbraucher entlasten. Hintergrund sind die Netzentgelte. Ein Teil der Kosten für neue Stromtrassen wird bislang regional auf die Kunden umgelegt. Deshalb gibt es Unterschiede bei den Stromkosten zwischen den Bundesländern. Thüringen ist davon besonders betroffen. Die Wirtschaft warnt vor Nachteilen im Standortwettbewerb. Unternehmen brauchten verlässliche Informationen zu Netzkapazitäten und künftigen Kosten. Auch Thüringens Energieminister Kummer hält die bisherigen Maßnahmen des Bundes für nicht ausreichend. Er fordert zusätzlich eine Senkung der Stromsteuer auf das europäische Mindestniveau. Wenn ihr Streaming-Dienste wie Netflix, Apple TV oder Wow nutzt, könntet ihr Geld zurückbekommen. Verbraucherschützer haben gegen Preiserhöhungen der drei Dienste geklagt und fordern je nach Vertrag Rückzahlungen von 200 bis 700 Euro.
2: Konkret heißt der Vorwurf, die Anbieter haben die Preise mehrmals erhöht, ohne dafür eine neue Zustimmung der Kunden einzuholen. Stattdessen gab es nur den Hinweis auf Preisanpassungsklauseln in den Geschäftsbedingungen. Und die, sagen die Verbraucherschützer, sind unwirksam. Betroffene können sich der Klage anschließen, kostenlos. Transparenz ist wichtig, auch weil viele die Preise regelmäßig erhöhen. Erst kürzlich war das wieder der Fall bei Netflix. Claudia Wächter, Antenne Thüringen, Nachrichtenredaktion.
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1: Zwei hochkarätige Sportereignisse finden in den nächsten Jahren in München statt. 2028 das Finale der Fußball-Champions League und drei Jahre später die Leichtathletik-Weltmeisterschaften. Das haben heute die UEFA und der Leichtathletik-Weltverband beinahe gleichzeitig bekannt gegeben. Die Leichtathleten tragen ihre dritte WM in Deutschland aus, nach 1993 in Stuttgart und 2009 in Berlin. Auf der blauen Bahn in der Hauptstadt lief Jamaikas Sprintlegende Usain Bolt Weltrekorde über 100 und 200 Meter und die haben bis heute Bestand.
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1: Ich bin Diana Kramer. Die Spritpreise steigen und steigen. Jetzt hat Bundeskanzler Friedrich Merz eine zügige Entlastung in Aussicht gestellt. Eine Übergewinnsteuer auf Extraprofite der Mineralölkonzerne lehnt Merz allerdings ab. Dafür gäbe es auch keine ausreichende rechtliche Grundlage, sagt er.
2: Insofern müssen wir uns was Einfacheres, was anderes einfallen lassen. Wir haben in der Koalition vor langer Zeit schon einen Direktzahlungs-Auszahlungsmechanismus besprochen. Das Finanzministerium ist hier an der Arbeit. Ich hoffe, damit auch bald fertig, sodass wir die privaten Haushalte direkt erreichen können mit entsprechenden Unterstützungsleistungen.
1: Merz sprach von mehreren verschiedenen Optionen zur Entlastung der Autofahrer, die jetzt in der Koalition besprochen werden. Ob ihm diese geplanten Entlastungen auch innenpolitisch helfen, ist allerdings ungewiss. Der Kanzler steht massiv unter Druck. Jetzt hat Merz seine für nächste Woche geplante Reise zur UN-Generaldebatte nach New York abgesagt, wie die dpa aus Regierungskreisen erfuhr. Die Rede von Merz in der Generaldebatte war für Mittwoch geplant, 3 Tage nach den Landtagswahlen in Mecklenburg-Vorpommern und Berlin. Beide Wahlen gelten als mitentscheidend für die politische Zukunft des Kanzlers. Ein Bericht aus dem US-Verteidigungsministerium bestätigt, was die Trump-Regierung lange bestritten hat. Der Irankrieg hat die Munitionsvorräte der USA empfindlich ausgedünnt. Das Pentagon will nun gegensteuern.
3: Die US-Munitionsvorräte sind seit Kriegsbeginn Ende Februar ein politisch hochbrisantes Thema hier in den USA. Pentagon-Chef Hegseth hatte die Berichte über Munitionsknappheit immer zurückgewiesen, ebenso Präsident Trump. Nun offenbart der Bericht aus der Generalinspektion des Pentagons aber doch erhebliche Engpässe bei der Rüstung und beim Waffennachschub. Produktions- und Beschaffungsprozesse werden jetzt unter Hochdruck gestrafft. Wichtige Materialien, Komponenten und Munitionsbestände sollen gelagert werden und für den Notfall.

0: bereitstehen. Tina Eck, USA.
1: Nach mehreren Malariafällen bei Mitarbeitern des Frankfurter Flughafens sind nun zwei Anwohner erkrankt. Beide Personen leben im Stadtteil Schwanheim, der sich in unmittelbarer Nähe zum Flughafen befindet. Das Frankfurter Gesundheitsamt rief die Bevölkerung und Ärzte auf, bei Symptomen auch die Flughafenmalaria im Hinterkopf zu haben.
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1: Ich bin Diana Kramer. Die Spritpreise steigen und steigen. Jetzt hat Bundeskanzler Friedrich Merz eine zügige Entlastung in Aussicht gestellt. Eine Übergewinnsteuer auf Extraprofite der Mineralölkonzerne lehnt Merz allerdings ab. Dafür gäbe es auch keine ausreichende rechtliche Grundlage, sagt er.
2: Insofern müssen wir uns was Einfacheres, was anderes einfallen lassen. Wir haben in der Koalition vor langer Zeit schon einen Direktzahlungs-Auszahlungsmechanismus besprochen. Das Finanzministerium ist hier an der Arbeit. Ich hoffe, damit auch bald fertig, sodass wir die privaten Haushalte direkt erreichen können mit entsprechenden Unterstützungsleistungen.
1: Merz sprach von mehreren verschiedenen Optionen zur Entlastung der Autofahrer, die jetzt in der Koalition besprochen werden. Ob ihm diese geplanten Entlastungen auch innenpolitisch helfen, ist allerdings ungewiss. Der Kanzler steht massiv unter Druck. Jetzt hat Merz seine für nächste Woche geplante Reise zur UN-Generaldebatte nach New York abgesagt, wie die dpa aus Regierungskreisen erfuhr. Die Rede von Merz in der Generaldebatte war für Mittwoch geplant, 3 Tage nach den Landtagswahlen in Mecklenburg-Vorpommern und Berlin. Beide Wahlen gelten als mitentscheidend für die politische Zukunft des Kanzlers. Ein Bericht aus dem US-Verteidigungsministerium bestätigt, was die Trump-Regierung lang

0: bestritten hat. Der Iran-Krieg hat die Munitionsvorräte der USA empfindlich ausgedünnt. Das Pentagon will nun gegensteuern.
1: Die US-Munitionsvorräte sind seit Kriegsbeginn Ende Februar ein politisch hochbrisantes Thema hier in den USA. Pentagon-Chef Hegseth hatte die Berichte über Munitionsknappheit immer zurückgewiesen, ebenso Präsident Trump. Nun offenbart der Bericht aus der Generalinspektion des Pentagons aber doch erhebliche Engpässe bei der Rüstung und beim Waffennachschub. Produktions- und Beschaffungsprozesse werden ja
0: bestritten hat. Der Iran-Krieg hat die Munitionsvorräte der USA empfindlich ausgedünnt. Das Pentagon will nun gegensteuern.
1: Die US-Munitionsvorräte sind seit Kriegsbeginn Ende Februar ein politisch hochbrisantes Thema hier in den USA. Pentagon-Chef Hegseth hatte die Berichte über Munitionsknappheit immer zurückgewiesen, ebenso Präsident Trump. Nun offenbart der Bericht aus der Generalinspektion des Pentagons aber doch erhebliche Engpässe bei der Rüstung und beim Waffennachschub. Produktions- und

0: Nach mehreren Malariafällen bei Mitarbeitern des Frankfurter Flughafens sind nun zwei Anwohner erkrankt. Beide Personen leben im Stadtteil Schwanheim, der sich in unmittelbarer Nähe zum Flughafen befindet. Das Frankfurter Gesundheitsamt rief die Bevölkerung und Ärzte auf, bei Symptomen auch die Flughafenmalaria im Hinterkopf zu haben.
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1: Ich bin Diana Kramer. Nachdem die Spritpreise auf immer neue Rekordhöhen klettern, hat Bundeskanzler Friedrich Merz nun schnelle Hilfe versprochen. Es werde Entlastungen für Autofahrerinnen und Autofahrer geben, sagte der Kanzler.
2: Für viele Menschen, die täglich das Auto brauchen, ist eine Belastungsgrenze erreicht. Und ich bin der Meinung, dass wir handeln müssen. Das genaue Instrumentarium steht noch nicht fest. Sie können aber davon ausgehen, dass wir sehr bald einen Vorschlag dazu vorlegen werden.
1: Ein Instrument hat der Kanzler allerdings ausgeschlossen. Für eine Übergewinnsteuer auf Extraprofite der Mineralölkonzerne sieht er keine rechtliche Grundlage. Die Regierung will stattdessen verschiedene Steuern und Abgaben in den Blick nehmen. Geprüft wird außerdem ein Mechanismus für Direktzahlungen an private Haushalte. Der Bundeskanzler hat seine für nächste Woche geplante Reise zur UN-Generalversammlung nach New York abgesagt. Er werde entgegen ursprünglicher Planungen nicht nach New York reisen, da seine Präsenz in Berlin erforderlich sei, erfuhr die dpa aus Regierungskreisen.
3: Kanzler Merz hatte schon letztes Jahr nicht an der UN-Generaldebatte teilgenommen und die deutsche Rede dort Außenminister Wadephul überlassen. So wird es nun wohl auch dieses Jahr kommen. Merz' kurzfristige Absage dürfte dem innenpolitischen Druck geschuldet sein. Kurz vor

0: Bei weiteren Landtagswahlen mit drohenden Wahlschlappen wird in der Union mehr oder weniger offen über einen möglichen Austausch des Kanzlers diskutiert. Merz will noch am Sonntagabend mit der CDU-Spitze über die Wahlergebnisse beraten und dabei wohl vor allem fragen, wie viel Rückendeckung er in den eigenen Reihen noch hat. Aus Berlin, Ronny Thorau.
1: Bundesverteidigungsminister Boris Pistorius und sein US-Amtskollege Pete Hegseth haben in Washington eine Absichtserklärung über eine verstärkte Zusammenarbeit bei Rüstungsprojekten unterzeichnet. Angesichts aktueller sicherheitspolitischer Herausforderungen soll es eine Kooperation bei der Herstellung hochmoderner Waffensysteme und komplexer Munition geben, teilte das Verteidigungsministerium in Berlin mit. Der Schauspieler Ralf Richter ist tot. Er starb im Alter von 69 Jahren, das teilte seine Managerin mit. Seinen schauspielerischen Durchbruch feierte Ralf Richter mit seiner Rolle im Wolfgang-Petersen-Klassiker Das Boot. Seine Ruhrpott-Proletenfigur Kalle Grabowski wurde zum Kult.
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1: Ich bin Diana Kramer. Nachdem die Spritpreise auf immer neue Rekordhöhen klettern, hat Bundeskanzler Friedrich Merz nun schnelle Hilfe versprochen. Es werde Entlastungen für Autofahrerinnen und Autofahrer geben, sagte der Kanzler.
2: Für viele Menschen, die täglich das Auto brauchen, ist eine Belastungsgrenze erreicht. Und ich bin der Meinung, dass wir handeln müssen. Das genaue Instrumentarium steht noch nicht fest. Sie können aber davon ausgehen, dass wir sehr bald einen Vorschlag dazu vorlegen werden.
1: Ein Instrument hat der Kanzler allerdings ausgeschlossen. Für eine Übergewinnsteuer auf Extraprofite der Mineralölkonzerne sieht er keine rechtliche

0: Grundlage. Die Regierung will stattdessen verschiedene Steuern und Abgaben in den Blick nehmen. Geprüft wird außerdem ein Mechanismus für Direktzahlungen an private Haushalte. Der Bundeskanzler hat seine für nächste Woche geplante Reise zur UN-Generalversammlung nach New York abgesagt. Er werde entgegen ursprünglicher Planungen nicht nach New York reisen, da seine Präsenz in Berlin erforderlich sei, erfuhr die dpa aus Regierungskreisen.
1: Kanzler Merz hatte schon letztes Jahr nicht an der UN-Generaldebatte teilgenommen und die deutsche Rede dort Außenminister.
0: Grundlage. Die Regierung will stattdessen verschiedene Steuern und Abgaben in den Blick nehmen. Geprüft wird außerdem ein Mechanismus für Direktzahlungen an private Haushalte. Der Bundeskanzler hat seine für nächste Woche geplante Reise zur UN-Generalversammlung

0: Weiteren Landtagswahlen mit drohenden Wahlschlappen wird in der Union mehr oder weniger offen über einen möglichen Austausch des Kanzlers diskutiert. Merz will noch am Sonntagabend mit der CDU-Spitze über die Wahlergebnisse beraten und dabei wohl vor allem fragen, wie viel Rückendeckung er in den eigenen Reihen noch hat. Aus Berlin, Ronny Thorau.
1: Bundesverteidigungsminister Boris Pistorius und sein US-Amtskollege Pete Hegseth haben in Washington eine Absichtserklärung über eine verstärkte Zusammenarbeit bei Rüstungsprojekten unterzeichnet. Angesichts aktueller sicherheitspolitischer Herausforderungen soll es eine Kooperation bei der Herstellung hochmoderner Waffensysteme und komplexer Munition geben, teilte das Verteidigungsministerium in Berlin mit. Der Schauspieler Ralf Richter ist tot. Er starb im Alter von 69 Jahren, das teilte seine Managerin mit. Seinen schauspielerischen Durchbruch feierte Ralf Richter mit seiner Rolle im Wolfgang-Petersen-Klassiker Das Boot. Seine Ruhrpott-Proletenfigur Kalle Grabowski wurde zum Kult.
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1: Ich bin Diana Kramer. Die Spritpreise steigen und steigen. Jetzt hat Bundeskanzler Friedrich Merz aber zügige Entlastung in Aussicht gestellt. Eine Übergewinnsteuer auf Extraprofite der Mineralölkonzerne lehnt Merz allerdings ab. Dafür gäbe es keine ausreichende rechtliche Grundlage, sagt er.
2: Insofern müssen wir uns was Einfacheres, was anderes einfallen lassen. Wir haben in der Koalition vor langer Zeit schon einen Direktzahlungs-Auszahlungsmechanismus besprochen. Das Finanzministerium ist hier an der Arbeit. Ich hoffe, damit auch bald fertig, sodass wir die privaten Haushalte direkt erreichen können mit entsprechenden Unterstützungsleistungen.
1: Merz sprach von mehreren verschiedenen Optionen zur Entlastung der Autofahrer, die jetzt in der Koalition besprochen werden. Ob ihm die geplanten Entlastungen auch innenpolitisch helfen, ist allerdings ungewiss. Der Kanzler steht massiv unter Druck. Jetzt hat Merz seine für nächste Woche geplante Reise zur UN-Generaldebatte nach New York abgesagt, wie die dpa aus Regierungskreisen erfuhr. Die Rede von Merz in der Generaldebatte war für Mittwoch geplant, 3 Tage nach den Landtagswahlen in Mecklenburg-Vorpommern und Berlin. Beide Wahlen gelten als mitentscheidend für die politische Zukunft des Kanzlers. Kunden von Netflix, Apple TV und Wow könnten Geld zurückbekommen. Verbraucherschützer haben gegen Preiserhöhungen der 3 Streamingdienste geklagt und fordern je nach Vertrag Rückzahlungen von 200 bis 700 Euro.
3: Konkret heißt der Vorwurf, die Anbieter haben die Preise mehrmals erhöht, ohne dafür eine neue Zustimmung der Kunden einzuholen. Stattdessen gab es nur den Hinweis auf Preisanpassungsklauseln in den Geschäftsbedingungen. Und die, sagen die Verbraucherschützer, sind unwirksam. Betroffene können sich der Klage anschließen, kostenlos. Transparenz ist wichtig, auch weil viele die Preise regelmäßig erhöhen. Erst kürzlich war das wieder der Fall bei Netflix. Claudia Wächter, Nachrichtenredaktion.
1: Italien und Spanien haben erneut ihre gegenseitigen Grenzkontrollen

0: verlängert. Diese sollen für weitere 2 Wochen gelten, kündigten beide EU-Länder an. Italien hatte die Einführung seinerzeit damit begründet, seine Grenzen wegen des Andrangs von Migranten auf die spanische Nordafrika-Exklave Ceuta besser schützen zu müssen.
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1: Ich bin Diana Kramer. Die Spritpreise steigen und steigen. Jetzt hat Bundeskanzler Friedrich Merz aber zügige Entlastung in Aussicht gestellt. Eine Übergewinnsteuer auf Extraprofite der Mineralölkonzerne lehnt Merz allerdings ab. Dafür gäbe es keine ausreichende rechtliche Grundlage, sagt er.
2: Insofern müssen wir uns was Einfacheres, was anderes einfallen lassen. Wir haben in der Koalition vor langer Zeit schon einen Direktzahlungs-Auszahlungsmechanismus besprochen. Das Finanzministerium ist hier an der Arbeit. Ich hoffe, damit auch bald fertig, sodass wir die privaten Haushalte direkt erreichen können mit entsprechenden Unterstützungsleistungen.
1: Merz sprach von mehreren verschiedenen Optionen zur Entlastung der Autofahrer, die jetzt in der Koalition besprochen werden. Ob ihm die geplanten Entlastungen auch innenpolitisch helfen, ist allerdings ungewiss. Der Kanzler steht massiv unter Druck. Jetzt hat Merz seine für nächste Woche geplante Reise zur UN-Generaldebatte nach New York abgesagt, wie die dpa aus Regierungskreisen erfuhr. Die Rede von Merz in der Generaldebatte war für Mittwoch geplant, 3 Tage nach den Landtagswahlen in Mecklenburg-Vorpommern und Berlin. Beide Wahlen gelten als mitentscheidend für die politische Zukunft des Kanzlers. Kunden von Netflix, Apple TV und Wow könnten Geld zurückbekommen. Verbraucherschützer haben gegen Preiserhöhungen der 3 Streamingdienste geklagt und fordern je nach Vertrag Rückzahlungen von 200 bis 700 Euro.
3: Konkret heißt der Vorwurf, die Anbieter haben die Preise mehrmals erhöht, ohne dafür eine neue Zustimmung der Kunden einzuholen. Stattdessen gab es nur den Hinweis auf Preisanpassungsklauseln in den Geschäftsbedingungen. Und die, sagen die Verbraucherschützer, sind unwirksam. Betroffene können sich der Klage anschließen, kostenlos. Transparenz ist wichtig, auch weil viele die Preise regelmäßig erhöhen. Erst kürzlich war das wieder der Fall bei Netflix. Claudia Wächter, Nachrichtenredaktion.
1: Italien und Spanien haben erneut ihre gegenseitigen Grenzkontrollen verlängert. Diese sollen für weitere 2 Wochen gelten, kündigten beide EU-Länder an. Italien hatte die Einführung seinerzeit damit begründet, seine Grenzen wegen des Andrangs von Migranten auf die spanische Nordafrika-Exklave Ceuta besser schützen zu müssen.
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1: Ich bin Diana Kramer. Bundeskanzler Friedrich Merz hat angesichts weiter steigender Spritpreise Entlastungen für Autofahrer angekündigt. Eine Übergewinnsteuer auf Extraprofite der Mineralölkonzerne lehnt er aber ab. Doch genau für diese Steuer wirbt die SPD.
2: Immerhin einig ist man sich, dass viele Autofahrer an der Schmerzgrenze sind. Wir werden etwas gegen die Preistreiberei tun, verspricht der Kanzler. Aber eine Übergewinnsteuer hält er für rechtlich nicht durchsetzbar. SPD-Finanzminister Klingbeil will allerdings damit Entlastungen für Autofahrer gegenfinanzieren und fordert auch einen Spritpreisdeckel. Doch auch der ist umstritten in der Regierung. Dennoch sagt Merz, wir werden schnell Vorschläge auf den Tisch legen. Claudia Wächter, Nachrichtenredaktion.
1: Bundeskanzler Merz hat erneut seinen Willen bekräftigt, das schwarz-rote Reformpaket durchzusetzen. Es sei ein Versprechen, den ernsthaften Versuch zu unternehmen, das hinzubekommen, sagte Merz am Abend auf einer Veranstaltung zum 150. Geburtstag von Ex-Kanzler Konrad Adenauer in Berlin. Mehr könne er nicht tun, fügte Merz hinzu. Der Kanzler reagierte damit auf Bestrebungen aus der SPD, das Reformpaket noch einmal zu ändern. Deutschland und die USA wollen ihre Zusammenarbeit bei Rüstungsprojekten deutlich ausbauen. Dazu haben Verteidigungsminister Boris Pistorius und sein US-Amtskollege Pete Hegseth in Washington eine Absichtserklärung über verstärkte Kooperationen unterzeichnet. Es gebe einen hohen Bedarf an Rüstungsgütern und diese erfordere erhöhte Produktionskapazitäten, sagte Pistorius.
3: Wir wollen durch die engere Kooperation dafür sorgen, dass die Innovationskraft unserer Industrien noch stärker und schneller ausgeschöpft werden kann, um sowohl uns als auch den Amerikanern bessere Möglichkeiten zu geben, sowohl rüstungsindustriell als aber auch, was die Rüstungskapazitäten und die Ausrüstung unserer Streitkräfte angeht.
1: Bundesverteidigungsminister Pistorius. Der Schauspieler Ralf Richter ist tot. Er starb im Alter von 69 Jahren, teilte seine Managerin mit. Sein Durchbruch feierte Ralf Richter in Wolfgang Petersens Klassiker Das Boot. Seine Ruhrpott-Proletenfigur Kalle Grabowski in Bang Boom Bang wurde zum Kult. Richter hatte seit längerem gesundheitliche Probleme. Er litt an einer Lungenerkrankung und einer Herzunterfunktion.
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1: Ich bin Diana Kramer. Bundeskanzler Friedrich Merz hat angesichts weiter steigender Spritpreise Entlastungen für Autofahrer angekündigt. Eine Übergewinnsteuer auf Extraprofite der Mineralölkonzerne lehnt er aber ab. Doch genau für diese Steuer wirbt die SPD.
2: Immerhin einig ist man sich, dass viele Autofahrer an der Schmerzgrenze sind. Wir werden etwas gegen die Preistreiberei tun, verspricht der Kanzler. Aber eine Übergewinnsteuer hält er für rechtlich nicht durchsetzbar. SPD-Finanzminister Klingbeil will allerdings damit Entlastungen für Autofahrer gegenfinanzieren und fordert auch einen Spritpreisdeckel. Doch auch der ist umstritten in der Regierung. Dennoch sagt Merz, wir werden schnell Vorschläge auf den Tisch legen. Claudia Wächter, Nachrichtenredaktion.
1: Bundeskanzler Merz hat erneut seinen Willen bekräftigt, das schwarz-rote Reformpaket durchzusetzen. Es sei ein Versprechen, den ernsthaften Versuch zu unternehmen, das hinzubekommen, sagte Merz am Abend auf einer Veranstaltung zum 150. Geburtstag von Ex-Kanzler Konrad Adenauer in Berlin. Mehr könne er nicht tun, fügte Merz hinzu. Der Kanzler reagierte damit auf Bestrebungen aus der SPD, das Reformpaket noch einmal zu ändern. Deutschland und die USA wollen ihre Zusammenarbeit bei Rüstungsprojekten deutlich ausbauen. Dazu haben Verteidigungsminister Boris Pistorius und sein US-Amtskollege Pete Hegseth in Washington eine Absichtserklärung über verstärkte Kooperationen unterzeichnet. Es gebe einen hohen Bedarf an Rüstungsgütern und diese erfordere erhöhte Produktionskapazitäten, sagte Pistorius.
3: Wir wollen durch die engere Kooperation dafür sorgen, dass die Innovationskraft unserer Industrien noch stärker und schneller ausgeschöpft werden kann, um sowohl uns als auch den Amerikanern bessere Möglichkeiten zu geben, sowohl rüstungsindustriell als aber auch, was die Rüstungskapazitäten und die Ausrüstung unserer Streitkräfte angeht.
1: Bundesverteidigungsminister Pistorius. Der Schauspieler Ralf Richter ist tot. Er starb im Alter von 69.

0: Jahren, teilte seine Managerin mit. Sein Durchbruch feierte Ralf Richter in Wolfgang Petersens Klassiker Das Boot. Seine Ruhrpott-Proletenfigur Kalle Grabowski in Bang Boom Bang wurde zum Kult. Richter hatte seit längerem gesundheitliche Probleme. Er litt an einer Lungenerkrankung und einer Herzunterfunktion.
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1: Ich bin Diana Kramer. Nachdem die Spritpreise auf immer neue Rekordhöhen klettern, hat Bundeskanzler Friedrich Merz nun schnelle Hilfe versprochen. Es werde Entlastungen für Autofahrer geben, sagte der Kanzler.
2: Für viele Menschen, die täglich das Auto brauchen, ist eine Belastungsgrenze erreicht. Und ich bin der Meinung, dass wir handeln müssen. Das genaue Instrumentarium steht noch nicht fest. Sie können aber davon ausgehen, dass wir sehr bald einen Vorschlag dazu vorlegen werden.
1: Ein Instrument hat der Kanzler allerdings ausgeschlossen. Für eine Übergewinnsteuer auf Extraprofite der Mineralölkonzerne sieht er keine rechtliche Grundlage. Die Regierung will stattdessen verschiedene Steuern und Abgaben in den Blick nehmen. Der Bundeskanzler hat derweil seine für nächste Woche geplante Reise zur UN-Generalversammlung abgesagt. Er werde entgegen ursprünglicher Planungen nicht nach New York reisen. Seine Präsenz sei in Berlin erforderlich, heißt es aus Regierungskreisen.
3: Kanzler Merz hatte schon letztes Jahr nicht an der UN-Generaldebatte teilgenommen und die deutsche Rede dort Außenminister Wadephul überlassen. So wird es nun wohl auch dieses Jahr kommen. Merz' kurzfristige Absage dürfte dem innenpolitischen Druck geschuldet sein. Kurz vor 2 weiteren Landtagswahlen mit drohenden Wahlschlappen wird in der Union mehr oder weniger offen über einen möglichen Austausch des Kanzlers diskutiert. Merz will noch am Sonntagabend mit der CDU-Spitze über die Wahlergebnisse beraten und dabei wohl vor allem fragen, wie viel Rückendeckung er in den eigenen Reihen noch hat. Aus Berlin, Ronny Thorau.
1: Bundesverteidigungsminister Boris Pistorius und sein US-Amtskollege Pete Hegseth haben eine Absichtserklärung über eine verstärkte Zusammenarbeit bei Rüstungsprojekten unterzeichnet. Angesichts der aktuellen sicherheitspolitischen Herausforderungen soll es eine Kooperation bei der Herstellung hochmoderner Waffensysteme und komplexer Munition geben, sagte Pistorius in Washington. In Stadthagen in Niedersachsen ist ein Streit unter Kindern um einen Ball derart eskaliert, dass am Ende 5 Personen verletzt wurden. Nach Angaben der Polizei hatten sich mehrere Eltern in den Streit ihrer Sprösslinge eingemischt und nach einer verbalen Auseinandersetzung kam es zu einer Schlägerei. Die Polizei setzte Pfefferspray ein, um die Kontrahenten zu trennen. Ein 26-Jähriger kam schwer verletzt in ein Krankenhaus, 4 weitere Erwachsene wurden leicht verletzt.
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